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1: Plants vs. Zombies, Bloons und viele andere mehr. Tower Defense ist ein Evergreen-Spiele-Genre, wo sich die Games zwar untereinander immer ein bisschen ähnlich sind, aber man doch dann immer eine weitere Runde spielen möchte, fast egal welcher Titel. Der Twist bei Emberward sind die Tetris-Blöcke, auf denen wir unsere Türme platzieren. Ja, richtig gehört, aber warum Tetris-Blöcke? Naja, weil sie cool sind und man sie gut wiedererkennt. Vor allem aber, weil sie Barrieren darstellen und den Gegnern im Weg stehen. Und je länger der Weg der Feinde zu unserer Basis ist, desto länger können unsere Türme auf sie schießen. Varianten von diesen Türmen gibt's Dutzende, ausgestattet mit Elektroschocks, Flammenwerfern oder bestimmten Effekten, die mehr Schaden machen oder die Angreifer verlangsamen. Emberward ist bunt und knuffig, aber auch nicht zu kitschig. Weil es so viele verschiedene Türme und Upgrades gibt und jeder Spieldurchlauf ein bisschen anders ist als der vorige, sind die Varianten quasi unzählig. Emberward ist für Windows erschienen. Es ist intuitiv, freundlich und so abwechslungsreich, dass es aktuell eins der besten Tower Defense Games überhaupt ist. Hätte ich mir nicht gedacht, dass Tetris-Steine mal so geschickt als bunte Verteidigungsanlagen verwendet werden.

0: 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Are you by any chance sitting around the table with your flatmates right now listening to us? 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
1: Das Ding ist, ich wohne mit einer Künstlerin zusammen. Sie studiert Kunst. Und einmal bin ich heimgekommen und wollte ins Bad mich duschen. Und dann war die ganze Badewanne voll mit so Filz, Kunstwerken, irgendwelche Ausstellungsprototypen.
2: Ja, wir haben einen Putzmann. Jeder hat so seinen eigenen Raum, den er putzt. Und wöchentlich machen wir das so ziemlich, weil ich bin auch Stauballergiker. Für mich ist das wichtig.
3: Wenn es einem schlecht geht, hat man immer jemanden zum Reden. Gemeinsames Abendessen. Wenn wer kocht, dann wird gefragt, ob man auch was haben möchte und man ist nie alleine.
4: Also das Letzte, was passiert ist, was mich genervt hat, war, meine Bürste wurde von meiner Mitbewohnerin verwendet und sie hat sehr lockige, dichte Haare und sie hat die Haare nicht rausgezogen und ich finde sowas mega reidig und ich hasse es.
1: Nach dem Duschen ist meistens ein bisschen Wasser am Boden und dann nimmt

0: man sie nicht schämen und ist dann eh okay.
1: Falls jemand eine WG sucht oder ein Zimmer frei hat, bitte melden.
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1: Irgendwie versuche ich meinen Erfolg nicht in Instagram- oder TikTok-Zahlen zu messen, sondern eher in dem, wie die Leute zu Konzerten kommen und wie das Feedback ist, glaube ich. Das ist in meinem Parameter jetzt unwirtschaftlich.
2: Es ist ja gar nicht so unwirtschaftlich. Jetzt ist es wirklich in der Musik eine der Branchen, wo du beides sein kannst. Du kannst das als Hobby machen und du kannst es als Beruf machen. Von einem Beruf würde ich mir jetzt erwarten, dass er meinen Lebensunterhalt finanziert, im Sinn einer Karriere, also quasi einer beruflichen Karriere. Und da bin ich dann bei einer recht harten Definition, die recht hart ins Wirtschaftliche reingeht. Und ich glaube, für je nachdem, in welchem Bereich man sich befindet oder wo man persönlich auch hin will, gibt es unterschiedliche Erfolgskriterien und auch unterschiedliche Parameter, was man dazu braucht.
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0: Endless Wellness. So allein sollen wir nie wieder sein. So, it's almost, but not quite. It's getting up to layering season these days. In the morning, you might need a lighter jacket. 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Well, yeah, it seems to reignite their passion for each other. Sort of.
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2: Jetzt habe ich zum ersten Mal meinen Pullover wieder rausgekramt.
3: Ja, das ist urtraurig.
2: Aber den mit der Wolle, nicht diesen dünnen Sweatshirt-Stoffding. Den urwarmen, ja.
3: Aber du schaust süß aus. Das ist dieser Norweger-Pullover, oder?
2: Ja, er kratzt zwar ur, aber die Farben stehen mir extrem gut. Ich meine, dieses Kobaltblau.
3: Außerdem juckt er dich so, dass du dann sagst, ich muss ihn ausziehen. Und das gefällt mir.
2: Schön, dass ich meinen Körper für dich so offenbart.
3: Ja, dann.
2: Ja. Schön, dass ich dir gefalle, nur wenn ich mich ausziehe.
3: Habe ich ja nicht gesagt, aber ich habe gern, wenn du dich ausziehst.
2: Ach so.
3: Naja, hast du was dagegen?
2: Ja, zieh du dich einmal aus. Ja. Genau.
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0: 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So are you familiar with the term tower defense? It's one of the more favorite video game genres out there because the idea behind it is, well, quite simple. First, you're building a fort out of defense buildings. Then the enemies arrive and try to get to the center of your base to destroy it. But if you placed your towers well, they'll destroy the enemies first. Recently, a new tower defense game arrived. 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
1: Plants vs. Zombies, Bloons und viele andere mehr. Tower Defense ist ein Evergreen-Spiele-Genre, wo sich die Games zwar untereinander immer ein bisschen ähnlich sind, aber man doch dann immer eine weitere Runde spielen möchte, fast egal welcher Titel. Der Twist bei Emberward sind die Tetris-Blöcke, auf denen wir unsere Türme platzieren. Ja, richtig gehört, aber warum Tetris-Blöcke? Naja, weil sie cool sind und man sie gut wiedererkennt. Vor allem aber, weil sie Barrieren darstellen und den Gegnern im Weg stehen. Und je länger der Weg der Feinde zu unserer Basis ist, desto länger können unsere Türme auf sie schießen. Varianten von diesen Türmen gibt's Dutzende, ausgestattet mit Elektroschocks, Flammenwerfern oder bestimmten Effekten, die mehr Schaden machen oder die Angreifer verlangsamen. Emberward ist bunt und knuffig, aber auch nicht zu kitschig. Weil es so viele verschiedene Türme und Upgrades gibt und jeder Spieldurchlauf ein bisschen anders ist als der vorige, sind die Varianten quasi unzählig. Emberward ist für Windows erschienen. Es ist intuitiv, freundlich und so abwechslungsreich, dass es aktuell eins der besten Tower-Defense-Games überhaupt ist. Hätte ich mir nicht gedacht, dass Tetris-Steine mal so geschickt als bunte Verteidigungsanlagen verwendet werden.

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0: alles her. Ich war noch viel zu jung, um zu verstehen, als dann die Nachricht kam. Mein Bruder ist so krank und braucht die Hilfe in einem anderen Land.
1: Wassermann zieht als junges Mädchen mit ihrem Vater und Bruder von Lahore in Pakistan nach Berlin. Kulturschock in einer komplett anderen Welt.
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1: Auf Knacks verarbeitet Wassermann das Echo ihrer eigenen Geschichte und die dramatischen Konsequenzen, die es für eine junge Frau aus Pakistan haben kann, wenn sie als Rapperin auf eine Bühne steigt. Ein Teil ihrer Familie hat deswegen den Kontakt zu ihr abgebrochen.
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1: Offen spricht Wassermann in ihren Songs über Therapiestunden und darüber, dass sie seelisch angeknackst ist. Gleichzeitig hat sie die Attitude einer unfassbar starken jungen Frau, die ihr eigenes Schicksal lenkt und die Opferrolle verweigert.
0: 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Wieso?

0: Für einen ihrer Songs wird sie am Klavier von Chilly Gonzales begleitet. Dass Wassermann mittlerweile ein wichtiges Role Model für viele junge Frauen geworden ist, sieht man bei ihren Konzerten. Mit Knacks hat sie als Künstlerin ein neues Level erreicht und sich gleichzeitig in die Oberliga deutschsprachiger Rapmusik katapultiert.
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Flex mit China, bist broke. 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

0: 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A brand new album. 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

0: Das sind die Steaming Satellites und die wollen something real.
1: Wir Hallo.
0: Auch,
1: oder?
0: Wir FM4. Auch. Wir auch, genau. Hallo und herzlich willkommen am Sonntagnachmittag. Wir sind heute wieder hier für euch bei Hallo FM4, um eure Empfehlungen zu bekommen. Und wir, das sind
1: Jenny Blochberger
0: und David Riegler an den Reglern heute hier. Bei uns dreht sich heute alles darum, was passiert, dieser Moment, wenn Popkultur aufeinander trifft.
1: Ja, so. Genau, weil manche Songs zum Beispiel sind alleine gut, aber sie schaffen es dann erst im Remix oder im Mashup in unsere Playlist.
0: Ganz genau, und das gibt es auch ja in Serien, in Büchern, in Games. Da kann es super spannend sein, wenn einfach zwei Welten so aufeinander clashen. Zum Beispiel, ich denke da an so Games wie Super Smash Bros., wo so auf einmal Super Mario kämpft gegen Mewtwo oder Pikachu und es ist so zwei Universen, die vorher nicht zusammengegangen sind, gehen plötzlich zusammen. Es funktioniert.
1: Mhm. Ja. Und ob man das jetzt Crossfade nennt oder Remix oder ob es ein Mashup ist, wir wollen eure Popkulturempfehlungen, wo aus zwei oder mehreren Sachen so ein wunderschönes Meisterwerk wird. Mhm. Und am liebsten, wie immer, als Sprachnachricht an die WhatsApp-Nummer 0664 828 4444.
0: Ja, genau. Ich glaube, da werden einige Remixes kommen und so bei den Songs. Ja, hoffentlich. Ich freue mich aber auch schon auf so Popkulturempfehlungen aus so Literatur, Filme, Serien, Podcasts. Mhm. Eure, also es ist wirklich, alles ist möglich. Ja.
1: Jawohl.
0: Grenzenlos. Und wir starten jetzt durch mit eigentlich so einer bisschen einer Queen der Remix-Alben. Ich finde so Charlie XCX, da gibt es immer, also erstens mal, andere remixen ihre Alben auf tolle Weise, aber auch sie remixt immer ganz gut.
1: Mhm, und auch sich selbst.
0: Ja, genau. Warum auch nicht? Auch das eigene Werk kann man mal neu erfinden.
1: Wer sagt denn, dass diese eine Version des einen Songs genau die richtige ist? Vielleicht gibt es drei oder fünf.
0: Vielleicht habe ich in einem Jahr eine neue Vision von dem Ganzen. Ja, und die kann ich dann einbauen. Naja, aber sie hat wieder was Aktuelles und zwar von Madonna. Madonnas neuestes Album ist ja auch sehr dancey und das passt, finde ich, super. Charlie XCX hat diesen Danceteria geremixed und wir hören jetzt als Start quasi in diese Popkultursendung den Danceteria After Hours Mix von Madonna und Charlie XCX gemeinsam. Viel Spaß und wir freuen uns auf eure Nachrichten.
1: 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You wanna talk about Madonna and Charlie?

0: Kammer und Crooked sagen, Loving You is Easy hier in Hallo FM4. Und weil wir heute viel über so Remixes, Crossfade, Mashups reden, habe ich mich kurz mit meiner Kollegin Nina Hochreiner ausgetauscht. Und siehe da, sie ist natürlich sofort was eingefallen zur Sendung. Sie hat nämlich mal gesagt, ja, es gibt so einen Remix, mit dem ich nicht ganz zufrieden bin. Deswegen macht man es einfach selber besser. Aber ja, hört zu, sie erzählt es euch selbst.
1: Hallo FM4. Doji hatte ja letztes Jahr einen großen Hit mit ihrem Track Anxiety, für den sie einen Hook von God Yes, Somebody That I Used To Know gesampelt hat. Der wiederum hat das Sample von einem brasilianischen 60s-Song. Und anyways, ich fand den Doji-Track super, nur hatte ich halt immer beim Hören die Vocal-Line von Gotye im Kopf und habe dann immer dazu singen müssen. Und das hat mich irgendwie gestört. Und deswegen habe ich mir gedacht, I'm gonna fix this, und habe die beiden Songs, also God Yes, Somebody That I Used To Know und Doji's Anxiety zusammen gemashed. Also genau genommen ist es kein Mashup, weil die beide ja dasselbe Sample verwenden, aber mir geht's jetzt ein bisschen besser und vielleicht euch auch, wenn ihr den Track hört. Schönen Sonntag.
0: Danke, Nina. Genau das hören wir jetzt an. Das ist nämlich Anxiety, Klammer, I fixed it, von Doji und Gotye im Nina Colada Mashup. Sehr cool. Vielen Dank. Und ja, wenn ihr auch so einen Lieblingsremix habt, oder es ist natürlich auch erlaubt, dass ihr uns sagt, hey, es gibt da einen Remix, der ist zwar cool, aber er könnte noch besser sein, weil, ja, vielleicht ich selber könnte ihn besser machen. Ihr könnt uns natürlich auch eure Mixes schicken. Also, nicht zu viel. Lieber die bestehenden, aber die Nina hat es auf jeden Fall ein bisschen verändert, und schauen wir mal, wie das ist im Vergleich zum Original.

0: das ist der Ausdruck, Fred. Und er sagt echt, oh, und gib ich Gas.
1: Jawohl.
0: Und das macht er wirklich in diesem Song nicht schlecht.
1: Und
0: okay.
1: Wie.
0: Und wie. Hallo FM4 am Sonntagnachmittag mit Jenny und David. Wir sind noch immer hier für euch. Genau. Und wir reden jetzt weiter über das, was heute unser Thema ist, nämlich Mixes, Remixes, Mashups, so in die Richtung.
1: Crossovers,
0: genau.
1: Crossfades.
0: Also aus zwei mach eins.
1: Ja, genau. So oder zwei oder mehrere.
0: Genau, oder mehrere sogar. Stimmt, genau. Ja, wir müssen vielleicht noch ein bisschen kurz über das Thema reden, genau, weil es kommen jetzt auch so Empfehlungen für Coverversionen. Das ist sehr nett, aber wir versuchen heute, glaube ich, ein bisschen in eine andere Richtung zu gehen. Nämlich nicht ganz das Cover, oder, sondern wir wollen eher so, haben wirklich zwei Sachen, die es schon getrennt gibt.
1: Ja, genau.
0: Neu gemacht.
1: Also nicht nur neue Stimme quasi und interpretiert einen alten Song neu, sondern tatsächlich, weil es muss von dem alten Song zumindest das Sample noch dabei sein.
0: Genau, ein Sample, ein Hook oder so, dass man ein bisschen was vom Originalen mitnimmt wirklich und nicht das neu interpretiert.
1: Ja, genau, so ist es.
0: So ungefähr. Ja.
1: Also, Mixes, Remixes, Mashups, whatever.
0: Genau, ja.
1: Und früher war das ja auch so, dass Popsongs am analogen Mischpult abgemischt worden sind. Ja, dann sind Computer und Sampler ins Spiel gekommen und ab diesem Zeitpunkt haben es dann auch nicht quasi Technikerinnen oder StudiotechnikerInnen quasi, was für die auch möglich, auf einem Heim-PC Musik zu produzieren. Ja?
0: Super schön. Und genau das ist diese Phase, wo Bedroom-Producers und DJs ja diese Remixes entdeckt haben und diese Kunst aufblühen lassen haben. Dabei zerlegt man eben einen Song oder einen Track in die Einzelteile und ordnet ihn dann neu an, aber behält sich quasi noch Teile vom Original und das kann man dann, da kann man was dazugeben, was weglassen, man ist da ganz frei in der Gestaltung.
1: Genau. Und dann gibt es auch das Mashup, das hat sich aus der DJ-Szene entwickelt und da versteht man darunter, dass die Musik von mindestens zwei unterschiedlichen Interpreten eben zusammengemischt wird, ne? Mashup.
0: Genau, da gibt es so Samplings, zum Beispiel der Gesang von Christina Aguilera wird isoliert und mit dem Instrumental von einem Song von The Strokes zusammengeschnitten und dann nennt man das quasi ein sehr bekanntes Mashup. Ja.
1: Und ein Pop-Mashup mit sozusagen dem größten Impact, ja, ist das Grey Album vom Produzenten Danger Mouse. Das ist die Zusammenführung von zwei Pop-Giganten, nämlich der Beatles und dem Rapper Jay-Z.
0: Genau, und da sieht man auch schön, was wir heute so meinen mit dem Thema. Und Christian Lehner hat jetzt mehr zu diesem The Grey Album.
2: Warum nicht die Musik der größten Band aller Zeiten? Mit der Musik des größten Rappers mixen. So denkt der aus New York stammende Brian Joseph Burton, aka Danger Mouse, im Jahr 2004. Der noch wenig bekannte Produzent wirft Computer und Sampler an und klickt drauf los. Das Ergebnis? The Grey Album. Ein Mashup aus den Songs des berühmten The White Album der Beatles und dem The Black Album von Jay-Z. Das, was ihr hier hört, ist der Mix aus While My Guitar Gently Weeps von den Beatles und What More Can I Say von Jay-Z.

0: Mashups und Remixes sind ein großes Ding in den mittleren Nullerjahren. Jay-Z macht A Cappella-Versionen vom Black Album frei zugänglich, damit Hobby- und Profi-Produzenten genau das anstellen, was Danger Mouse angestellt hat. I got 99 problems, but a bitch ain't one. 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Jay-Z und die noch lebenden Beatles sind begeistert von dem Mashup. Die Plattenfirma der Beatles weniger. Danger Mouse hat das graue Album als Kunstprojekt konzipiert und keine Urheberrechte geklärt. Das Mashup brennte auf 3000 CDs. Die Plattenfirma reagiert mit einer Unterlassungserklärung, alles muss eingestampft werden. Doch der Grey Album findet über die damals florierenden illegalen Tauschbörsen im Netz rasch ein Millionenpublikum. Das Mashup von Danger Mouse löst 2004 Debatten aus über Urheberrecht, digitale Kunst, Netzkultur und die Zukunft der Musik. Debatten, die bis heute nicht vollständig geklärt sind. Stichwort künstliche Intelligenz. Ende gut, alles gut. Danger Mouse wird nicht in den Ruin geklagt. Im Gegenteil, er bekommt später von der Plattenfirma der Beatles einen Vertrag und veröffentlicht dort mehrere Alben.
1: Ein Happy End. Christian Lehner über das wohl berühmteste Mashup der Popgeschichte. Und weil es für das The Grey Album bis heute keine Lizenz gibt, spielen wir euch jetzt was anderes vor von Danger Mouse.
2: Ja, der hat im Jahr 2005, also rund um das Grey Album, ein ziemlich legendäres Album mit dem Rapper MF Doom rausgehauen, mit dem Titel The Mouse and the Mask. 2020 stirbt dann MF Doom.
1: Und zwei Jahre später veröffentlicht Danger Mouse mit dem Rapper Black Thought einen Song mit einer alten Gesangsspur von MF Doom, die davor noch nicht verwendet worden ist.
2: Ja, Belize heißt dieser Song und der ist quasi ein Mashup von Leben und Tod. Das kommt ja ziemlich häufig vor mittlerweile in der Popmusik, dass man unveröffentlichtes Material von Verstorbenen dann in neue Songs einbaut.
1: Genau, und so klingt das. Hier sind Danger Mouse und Black Thought mit Belize featuring MF Doom.

0: Galvanized, The Chemical Brothers featuring Q-Tip und auch ein schönes Beispiel für Samples, weil diese prägnanten Streicher, die da immer vorkommen in diesem Song, die da reingemixt worden sind, das ist ein Sample von einer marokkanischen Sängerin namens Najat Attabou und das ist eigentlich aus dem Jahr 1992 und wirklich ein cooles Beispiel dafür, wie ein Sample ein Lied so prägen kann, dass ein riesen Hit draus wird. Ja, und mehr so Mashups und Samples gibt's gleich hier bei uns auf FM4.
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0: Dieser Track heißt Bobby und ist vom neuesten Album von Phoebe Bridgers, erst kürzlich erschienen im August, glaube ich, es heißt Lost Weekend. Ein bisschen traurig, aber wunderschönes Album. Sonntagnachmittag, aber bei uns geht es jetzt nicht traurig weiter, sondern
1: es geht irgendwie viel los bei uns.
0: Ja, Jenny, du hast ja immer den Überblick über alle Social-Media-Kanäle, über unseren WhatsApp-Kanal, was so reinkommt. Was hast denn du so für eine Response bekommen?
1: Viele Leute schicken uns ihre Favorite-Remixes und Favorite-Mashups.
0: Cool.
1: Und ich bin gerade irgendwie dabei, mir das alles durchzuschauen. Sehr viele coole Sachen dabei, da muss man gut auswählen natürlich.
0: Alles klar.
1: Und unter anderem hat uns die Anja auch was geschickt.
2: Hallo FM4. Mein absoluter Favorite Remix ist von Rachel Chinuriri und zwar All I Ever Ask of You im Zerb Remix. Liebe Grüße, Anja.
0: Sehr cool, den kenne ich nämlich auch nicht und das wird wieder super. Ich glaube, das wird wieder eine Sendung für meine eigene Playlist.
1: Jawohl,
0: genau. Da werde ich mal was mitnehmen. Danke, Anja, für die tolle Empfehlung. Falls ihr auch so einen Remix habt, ein Mashup oder auch etwas, wo in Serien oder Games zum Beispiel Popkultur aufeinander trifft, 0664 828 4x4 ist unsere WhatsApp-Nummer und hier kommt die Empfehlung von der Anja.

0: liebe das. Es ist einfach, es ist knapp.
1: Es ist crazy, oder?
0: Ja, 14.06 Uhr und wir haben Berghain-Vibes hier.
1: Ja,
0: das ist so beim Studio.
1: Aber bei uns kommen alle rein.
0: Ja, genau. Jetzt gibt es keinen Türsteher. Das waren Rosalia, Björk, Yves Tumor und das alles, der Song Berghain im Conrad Taylor Remix. Also Wahnsinn, wie viele Leute da involviert sind und Wahnsinn, wie gelungen fetzig das ist.
1: Also, ja, da braucht man eigentlich wieder so Vinyl Sleeves, so riesig lange, also riesig viel Platz für alle die Komponisten und mit Lyrics-Schreiber
0: genau,
1: und ich weiß
0: genau.
1: Nicht was.
0: Wenn es so Filmcredits gäbe, dann wird das eine halbe Stunde dauern, genau. bis alle da sind. Jenny und David, ihr hört es uns schon, wir sind wieder da für euch, noch immer da in der zweiten Stunde von Hallo FM4 heute am Nachmittag.
1: Ja, und da draußen sind auch alle da und hören zu offensichtlich.
0: Ja,
1: kriegen urviel rein.
0: Dir wird nicht fad vor den Kanälen, gell?
1: Nein, das ist voll, schon. Voll super eigentlich.
0: Und auch nämlich toll, ich finde toll, dass jetzt so dieses Thema Mashups hier gegriffen hat, weil es ist ja frei. Man kann sie bei uns, also man kann empfehlen Remixes, Mashups, man kann zum Beispiel auch Serien empfehlen, wo es so Crossover-Episoden gibt.
1: Das hast du jetzt zum dritten Mal gesagt. Ich glaube,
0: niemand will es.
1: Du wünschst dir, dass die dann endlich mal mit ihren Serien-Crossovers daherkommen. Ich ehrlich gesagt auch, ja.
0: Ja, ich auch. Aber sonst werde ich nämlich meine Lieblings-Simpsons-Crossover-Folgen gleich erzählen.
1: Sehr gut.
0: Aber
1: okay.
0: Warte mal, bevor ich jetzt anfange zu reden, lass mal die HörerInnen sprechen. Wer hat sich gemeldet? Was für Empfehlungen hast
1: also,
0: du
1: Also, es kam eine Empfehlung rein von der Nathalie und hören wir doch gleich, was die Nathalie sich wünscht.
2: Hallihallo und liebe Grüße. Ich wünsche mir You've Got the Love von DXX, weil ich finde, wenn ein so tolles Lied von so einer tollen Künstlerin, von so einer unglaublichen Band geremixt wird, dann kommt da einfach so was ganz, ganz Tolles bei raus. Ich freue mich, danke.
0: Ah, oh, sehr schön, ein Remix. Weil ich meine, dieses ursprünglich, also von Florence and the Machine hat eine Version. Ich glaube, das ist schon ein Cover, wenn mich nicht alles täuscht.
1: Ist das so? Ich habe jetzt irgendwie, bin davon ausgegangen, dass es ein Florence-Lied ist.
0: Aber ja, es kann nicht sein. Aber wurscht. Es geht um einen Remix nämlich. Auf jeden Fall gibt es einen Jamie XX Remix. Und ich liebe auch Jamie XX.
1: Na bitte, das Beste vom Besten.
0: Das macht echt, das sind viele gute Sachen in Kombination. Und ich glaube, das ist auch, warum ich das Thema so heute wollte. Weil das kann so schön sein, wenn so ganz viele schlaue, kreative Köpfe zusammenkommen und sagen, ich nehme was von dir, dann gebe ich was von mir dazu. Das ist wie so ein Hexenkessel für Musik.
1: Ja, ja, voll.
0: Und dann kommen so großartige Werke raus.
1: Ja.
0: Und das gehört definitiv dazu. Danke, Nathalie, für die großartige Empfehlung. You've Got the Love, Florence and the Machine, Jamie XX Rework ist der volle Titel.
1: Let's go.
0: Wow, das sind immer lange Titel. Und ganz kurz nur unsere WhatsApp-Nummer, das heißt, ein bisschen was geht noch, gell? Vor allem auch.
1: Ja, damit. Wie gesagt, die Serien brauchen wir noch.
0: Genau.
1: Unsere WhatsApp-Nummer und wir lieben Sprachnachrichten ist 0664 828 4444.
0: Und hier die Empfehlung von Nathalie.

0: Das ist Musik aus Österreich hier in Hallo FM4, nämlich die Leftovers mit dem schönen Titel Es geht schon.
1: Das sagen wir auch oft.
0: Ja, genau. Es geht schon irgendwie.
1: Ach, ein Song geht's hinaus.
0: Es geht schon irgendwie. Ja, und was auch gut geht, sind Games. Die habe ich bis jetzt auch ein bisschen vermisst in der Sendung. Schön, dass sie jetzt kommen. Es geht nämlich heute auch neben den ganzen Remixes und Mashups um so Crossover in der Popkultur. Und da ist unser Games-Experte Rainer Siegel genau der Richtige dafür. Der hat uns nämlich ein Spiel rausgesucht.
1: Ja, und zwar einen echten Geheimtipp. Darin wird so gut wie die halbe Games-Geschichte auf ziemlich clevere Weise neu remixt und man weiß nie, was einen als nächstes erwartet. Das Spiel heißt The Hex und es beginnt in einer Taverne.
2: Man kennt das von Agatha Christie. In einer finsteren Taverne irgendwo im Wald treffen sich sechs geheimnisvolle Gestalten. Eine davon plant einen Mord. Nur welche? Genau das soll ich im 2018 erschienenen Game The Hex herausfinden. Der Clou dabei, die sechs Gäste kommen aus völlig verschiedenen Welten, und zwar buchstäblich. Eine Zauberin ist aus einem Fantasy-Rollenspiel hier zu Besuch, das pelzige Wiesel mit Sonnenbrille entstammt einem Plattform-Game, der Space Marine kommt aus einem Sci-Fi-Shooter und dann gibt's da noch einen postapokalyptischen Rollenspielhelden, einen Boxkämpfer aus einem Beat'em-up und einen geheimnisvollen, gesichtslosen Protagonisten aus der Welt der First-Person-Shooter. In The Hex geht's mit den sechs seltsamen Verdächtigen im Minutentakt in völlig andere Spielabschnitte. Je nach Spielfigur ändert sich das Spielprinzip grundlegend. Als Wiesel rase ich wie Sonic the Hedgehog durch die Welt, als Space Marine wird geballert und so weiter. Die Whodunit-Rahmenhandlung ist dafür ein klassisches Point-and-Click-Adventure, aber auch hier weiß man nie, was als nächstes passieren wird. The Hex mixt Spielsituationen, Mechaniken und Ideen so atemberaubend wild durcheinander, dass einem fast schwindlig werden kann. Der kanadische Spieleentwickler Daniel Mullins hat 2021 mit dem ähnlich schrägen Game Inscription einen Welthit gelandet. Auch sein zuvor nämlich schon 2016 erschienenes Debütgame Pony Island war schon ein Erfolg. Das zwischen diesen beiden herausgekommene The Hex ist vielleicht sein wildester Ritt. Wie hier Spielideen und Konzepte ineinander übergehen und immer wieder auch die vierte Wand zum Spieler und zur Spielerin eingerissen wird, ist absolut sehenswert und sehr, sehr meta. Ein Geheimtipp für alle, die immer schon Fallout, WoW, Street Fighter, Sonic und noch so einiges mehr als gut durchgeschütteltes Games-Mashup genießen wollten.

0: Das ist Sophie Royer mit dem Titel Actress hier in Hallo FM4. Genau, und wir machen weiter mit Mashups. Da haben wir nämlich noch, wir haben ein paar gute bekommen. Jenny, was haben wir als nächstes?
1: Wir haben noch bekommen vom Jan eine Sprachnachricht.
0: Sorry, der Michi, oder? Glaube ich.
1: Und genau, entschuldige, der Michi sparen wir vor. Und der Michi hat auch was geschickt, der hat eine ganz besonders super Nummer ausgesucht.
2: Hallo, liebes FM4-Team, mir fallen heute zwei Lieder zum Thema Mashup ein. Ich liebe Mashups. Und zwar Run DMC und Aerosmith. Ich glaube, es heißt Walk This Way. Und Missy Elliott und The Cure. Die sind super, die habe ich schon lange nicht mehr gehört. Danke, liebe Grüße an Michi.
0: Super schön, wir kriegen so viele Mashups.
1: Schwere Entscheidung natürlich, aber ich glaube, du hast eine von den beiden ausgesucht jetzt, oder?
0: Oh mein Gott, ich sag nur, get your freak close to me. Yay. Ach, wie super. Danke, Michi, für diesen Mashup. Und nachher kommt der Jan gleich auch noch mit dem nächsten. Wir haben heute noch einige Mashups vor uns, sage ich gleich.
1: Jawohl.
0: Genau.
1: So ist es.
0: Ihr könnt auch andere Sachen nur schicken. 0664 828 4x4.
1: Als Sprachnachricht.
0: Genau. Und bis dahin hören wir Mashups wie diesen. Get your freak close to me.

0: Es ist ein Wahnsinn, wie schön das harmoniert irgendwie.
1: Ja, wirklich unglaublich gut, ja, wie wenn man es so komponiert hätte.
0: Ja, wirklich, das denkt man sich gar nicht. The Cure und Missy Elliott gibt man nicht zusammen, aber ja.
1: Aber vielleicht je konträrer, desto spannender dann, oder?
0: Genau so ist es, genau so ist es. Und irgendwie kann es der Hip-Hop besonders gut, denke ich mal. Das passiert bei gutem Rap und guter Hip-Hop, kann echt sehr, sehr viele andere Genres auch bereichern oder halt selbst nutzen.
1: Ja, also wenn es so jetzt wie es gemacht ist, wie wir es jetzt gehört haben, finde ich super. Ich finde es ein bisschen ein Cop-Out manchmal, wenn so ein Hip-Hop-Song einfach so ein extrem geiles Sample hat von irgendeinem Gitarrensong oder so und dann ist das das, was so die Aufmerksamkeit zieht und der Rest ist so, jo, okay.
0: Ja, ja.
1: Also, dann weiß ich nicht. Ja?
0: Dass man so diese Kunst vom Rap nicht so würdigt vielleicht. Auch dann
1: oder dass man sich da vielleicht nicht so viel antan hat, weil man eh das geile Sample hat.
0: Ah, ja, ja, stimmt. Ja, stimmt. Ja, Hip-Hop, Samples, über das reden wir jetzt ein bisschen, weil im Grunde kann Hip-Hop dadurch eh wie jedes Genre klingen, so wie wir gerade gesagt haben. Und jedes Genre kann aber auch Teil von einem Hip-Hop-Beat werden. Und am Anfang vom Genre war das so Klangschnipsel aus Disco, Funk und Soul hauptsächlich. Aber das hat sich auch im Hip-Hop total weiterentwickelt. Die Suche nach den Samples ist immer, immer elektrischer geworden. Jazz, 80er-Jahre-Hits, psychedelischer Rock aus Indonesien, Argentinien, Österreich. Es ist so circa alles, was es gibt, schon mal irgendwo gesampelt worden.
1: Ja, und in letzter Zeit ist ja auch das Neusamplen von Samples von großen Hits der Nullerjahre zum Beispiel in Mode gekommen. Ja, also dieses Karussell dreht sich immer weiter und es gibt immer neue Samples zu entdecken. Also hier zum Beispiel haben wir jetzt einen Song der Punk-Ikonen The Clash, Straight to Hell, und der große Hit, den M.I.A. daraus gebastelt hat. Ja, also so klingt das, wenn ein 80s-Hit gesampelt wird.
0: Genau, wir haben Original und quasi dann die gesampelte Version, also die neue Version jetzt aneinander geschnitten, dass man auch den Übergang schön hört. Das ist es. Straight

0: Ja, der JJ hat nicht nur für uns den Song Contest gewonnen, der ist ja auch einer, der Genregrenzen echt so ein bisschen sagt, so, naja, da können wir einiges vereinen. Wie wär's mit Oper und elektronischer Musik und das und Beats und so. Da passt ziemlich viel
1: voll,
0: in
1: einen Song. Voll, da scheißt sich nichts.
0: Ja, wirklich. cooler Typ. Sehr cooler Typ. Und wir machen gleich weiter mit der nächsten Empfehlung. Weißt du, so gut läuft, da so viele coole Remixe kommen, und zwar vom Thomas.
2: Liebes FM4-Team, ich hätte auch einen Vorschlag für einen coolen Remix-Song, den ich leider viel zu selten höre, und zwar von London Grammar, Hey Now im Cameron Crooked Remix. Das Lied gibt es nämlich leider auch nicht auf Spotify und es ist wunderschön.
0: Ah, schau her, wir können das auf Spotify nicht können, und zwar diesen Song spielen. Und das machen wir.
1: Genau.
0: Und das macht man auf deine Empfehlung, Thomas, gleich hier auf FM4.
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0: So klingt ein guter Tag, a good day von Anderson .Paak und Corday. Hallo FM4, am Sonntagnachmittag. David und Jenny sind noch immer da. Und Jenny, jetzt, also ich muss jetzt mal sagen, Mashups. Müssen wir jetzt mal drüber reden?
1: Ja, bitte.
0: Wir hatten jetzt einige, die sehr gut funktioniert haben, die gut harmoniert haben, wo wir gesagt haben, hey, das sind eigentlich so neue Meisterwerke, neue Kunstwerke. Aber die Art of Mashup hat ja auch was schräg Absurdes manchmal.
1: Ja, voll. Ja, also wenn da irgendwie Sachen zusammenkommen, die man nie zusammen gedacht hätte im Leben. Ja? Und kann manchmal sehr gut funktionieren und manchmal denkt man sich nur, what is happening?
0: Genau. Also ich hätte gerne ein paar Beispiele für was Schräges. Hast du da was im Angebot von unserer Hörerschaft, von den HörerInnen?
1: Also der Jan zum Beispiel hat ein Mashup empfohlen. Das ist doch relativ schräg. Hören wir uns das mal an.
2: Hallo FM4. Mit dem Thema Mashups und Remixes trefft ihr eigentlich genau in meine Kernkompetenz, würde ich sagen. Und ich konnte mich erstmal gar nicht entscheiden, welchen

0: finden. Aber für mich ein gutes Mashup oder ein guter Remix macht dafür aus, dass das Original natürlich verändert ist und am besten noch ein ganz neuer Vibe dazu kommt. Und das Mashup, was ich empfehle, ist eine Mischung aus Prodigy, durch die ich eigentlich so richtig an elektronische Tanzmusik und Breakbeats gekommen bin, und Enya, die Queen of Ireland. Und diese beiden doch sehr konträren Musikstücke werden da meiner Meinung nach perfekt vereint. Vielleicht kriegt ihr es ja irgendwie hin, es zu spielen, würde mich freuen. Ganz liebe Grüße, euer größter Fan Jan aus Berlin.
1: Okay.
2: Ich habe nur einen Kontrapunkt. Es ist natürlich Sinéad O'Connor, die Queen of Ireland.
1: Ja, ja, genau. Aber Enya lebt in einem Schloss, oder? Das ist schon ziemlich cool.
2: Das stimmt.
1: Die hat
2: ja
1: ein riesiges Schloss anscheinend mit ihren ganzen Katzen gemeinsam. Sehr
2: und
1: cool.
2: Und trägt dort lange Samtgewänder, wahrscheinlich, wenn sie durch die Gänge wandert.
1: Sie lebt meinen Traum, ja. Wahnsinn. Aber cool, das sind wirklich zwei Welten, die ich nie vereint hätte. Wenn Enya höre, wenn ich wirklich relaxen und mein Nervensystem runterfahren will. Mhm. Und Prodigy genau das Gegenteil, wenn ich totale Energie brauche oder wenn man so einen Kick braucht.
2: Was
1: so
2: passiert jetzt da? Bin ich gespannt.
1: Ich glaube, mein ganzes Nervensystem wird komplett verwirrt sein. Aber ja, schau mal, wir hören es auf jeden Fall jetzt in voller Länge. Es heißt Smack Up the Orinoco Flow Remix Audio Surf Prodigy okay. versus Enya. Ich bin so gespannt.
2: Mhm.
1: Ich bin sehr gespannt. Okay.

0: Ja, auch ein Mashup mit Star Wars funktioniert.
1: Ja, wirklich.
0: Wahnsinn. Star Wars vs. Satiris. Freelance Hellraiser war das. Unglaublich. Also was man da heute hört, das sind Sachen, die ich noch nie gehört habe.
1: Ich fühle mich wie im Weltall.
0: Ja, wirklich. Geil. Wunderschön. Ja, ihr hört es eh die ganze Zeit. Unser Thema ist Crossfade, heißt heute unser Titel, unser Thema. Wenn etwas, was es schon gibt, anders zusammengesetzt wird, dann entsteht etwas Neues. Und das ist der Gedanke dahinter heute. Und zum Beispiel auch ein Remix. Und dieses Remixen, das ist in den späten 80s so richtig losgegangen und in den 90s ganz, ganz wichtig geworden.
1: Ja, da gab es Remixes von Songs, die den Song dann erst so richtig bekannt gemacht haben. Zum Beispiel Missing von Everything But The Girl im Todd Terry Remix,
0: ja,
1: ist so ein Beispiel. Oder auch der kürzlich verstorbene britische Musiker und Producer William Orbit. Der war einer der Remixer überhaupt. Ja.
0: Mhm.
1: William Orbit ist als Produzent für Madonna oder Blur zum Beispiel sehr bekannt geworden.
0: Ja, genau, stimmt. Unsere liebe Kollegin Eva Umbauer ist ja ein riesengroßer William Orbit-Fan. Und ja, ich habe sie gebeten, dass sie uns vielleicht ihren Lieblingsremix vorstellt. Hören wir mal gleich rein.
2: Die Liste der Remixes von William Orbit ist lang. Es ist schwer, sich dafür einen absoluten Lieblingsremix zu entscheiden. Einer der prägnantesten ist für mich aber Radioactivity von Kraftwerk. Die deutschen Elektroniker im Remix von William Orbit, A Match Made in Heaven. Manche der Remixes von William waren sehr atmosphärisch, wunderschön, andere wieder härter, etwas aggressiver. Letzteres trifft auf seinen Kraftwerk-Remix zu. Der William Orbit Hardcore Mix aus den 90s, auch bekannt als Kling Klang Edit. Aus dem ursprünglich eher langsamen Elektronik-Track hat William ein schnelleres Techno-Breakbeat-Stück gemacht. Er hat im Original Elemente hinzugefügt, bereits bestehende Elemente verändert, zerhackt oder einfach in den Hintergrund gedrängt. Es wird geloopt und verzerrt. Aus Melodie wird Perkussives. Eine Wundertüte ist dieser William Orbit Remix von Kraftwerks Radioactivity.

0: Da ist auch ganz viel drin in einem Song, Orange County. Das sind die Gorillaz featuring Bizarrap, Kara Jackson und Anushka Shankar hier in Hallo FM4.
1: Hallo David.
0: Hallo Jenny.
1: Ein Name ist jedenfalls schon öfter vorgekommen bei den Namen, die uns die Leute geschickt haben für Mashups.
0: Yes.
1: Und zwar ist das der Name Eminem.
0: Ah, okay. Naja, es passt doch irgendwie gut. Oder einerseits, weil Hip-Hop sie so anbietet, andererseits, weil er halt einfach auch so eine Figur ist, der so viele Songs hat, die so bekannt geworden sind, weil er auch gute Samples benutzt hat.
1: Genau.
0: Was kommt denn da so aus von unseren HörerInnen?
1: Also der Patrick hat zum Beispiel einen ganz bestimmten Remix, der sehr crazy ist, ausgesucht.
2: Hi, hallo FMP, hier ist Patrick. Mein absolutes Lieblings-Mashup ist die Honky Tonk-Version von Eminems Without Me, weil das einfach natürlich extrem konträre Stile sind, die da vermischt werden. Und es klingt aber gar nicht mal so albern, sondern erstaunlich gut eigentlich.
1: Naja, schauen wir mal, ob es nicht so albern klingt. Hören wir es uns mal an.
0: Ah.

0: Du siehst ihn auch vor dir tanzen oder so mit den Händen,
1: ja,
0: auf den
1: wirklich?
0: Knien.
1: Oh mein Gott, okay, das ist crazy. Was für eine coole Empfehlung.
0: Ja.
1: Ja,
0: okay. Es gibt aber noch ein Eminem-Mashup und das hat die Kathi vorgeschlagen und übrigens auch die Doris.
2: Hallo FM4, ihr könntet ein Nena versus Eminem Mashup spielen, nur geträumt versus, ich glaube, Lose Yourself. Das ist jedes Mal hören wieder lustig.
1: Ach, ist das super, das sind auch zwei
0: ich
1: Sachen.
0: Ich finde es auch immer so schön, wenn das heißt versus, so wie eine der beiden Songs müsste dann gewinnen eigentlich.
1: Ja, sie steigen in den Ring.
0: Schauen ja, sie mal. Betteln sich.
1: Genau, schauen wir mal, wer da gewinnt, Nena oder Eminem, oder? Wahnsinn. Okay, es sind auch zwei Welten, die ich nicht zusammengetan hätte. Also,
0: ja, das siehst du wieder, was es alles gibt.
1: Das ist das Schöne von den, also dieser Sendung und von den HörerInnen, was da alles kommt. Also das erweitert jetzt wirklich meinen Horizont. Ich bin sehr gespannt hier in voller Länge. Nur geträumt versus Lose Yourself. Nena versus Eminem. Hätte ich mir nie gedacht, dass ich sowas anmoderiere. Super cool.
0: Das siehst du wieder.

0: That's wirklich nothing better than this, Kasabian. Das ist so ein Song, wenn ihr das jetzt gesehen hättet, bei uns im Studio schwingen die Köpfe nach vorne und hinten. Das muss man bei so einem Song und so einem Beat automatisch machen, oder?
1: Ja, wenn man kein schnelles Auto hat, wo man über die Autobahn brettern kann zum Beispiel.
0: Ja, genau.
1: Wo so Feuer hinten rauskommt oder so.
0: Oh ja, wow, das ist aber cool. Okay. Na, toller Song von Kasabian auf jeden Fall. Hallo FM4 am Sonntagnachmittag. Wir sind bald am Ende, aber noch nicht.
1: Nein, noch nicht, denn wir müssen unbedingt noch ein wichtiges Thema besprechen.
0: Damit. Ja, genau. Und zwar Crossover-Episoden in Serien.
1: Ja, endlich,
0: wir hatten
1: endlich
0: viele tolle Mashups. Wir hatten was aus der Welt von Gaming und so. Aber man muss schon noch sagen, es gibt ja auch so tolle Crossover-Episoden, wo in Serien zwei Serien vereint werden. Und ich finde, niemand kann das besser als die Simpsons.
1: Ja, das habe ich mir schon gedacht, dass du das jetzt aufbringen wirst als Simpsons-Experte. Ich nicht so Expertin bin. Vielleicht magst du mir erzählen, was da die besten Serien-Crossovers mit den Simpsons sind.
0: Also man muss wirklich sagen, die Liste ist unendlich lang und ich glaube, viele habe ich gar nicht mitgekriegt, weil es gibt ja gefühlt eine Million Staffeln Simpsons mittlerweile und ich weiß, es gibt so Referenzen, Harry Potter gibt man von dann in Lego, dann Disney-Filme, dann irgendwelche anderen Popkulturfilme, Reality-Shows, aber ich habe vor kurzem eine Folge wieder gesehen, ach super, X-Files, die Akte X, ganz berühmt mit Scully und Mulder, die immer so ganz paranormale, übernatürliche Fälle lösen eigentlich und so, und da gibt es diese eine geniale Folge, Staffel 8 ist es, die heißt die Springfield Files, wo irgendein mysteriöses Wesen immer so glüht und alle glauben, der Homer entdeckt es und es glaubt, es ist ein Alien und alle sagen, er ist verrückt, er ist betrunken, das kann nicht stimmen und die kommen und lösen den Fall. Das heißt quasi, es ist wie eine mysteriöse Akte X Folge und die Simpsons vereint. Und wenn ich spoilern darf, es ist so eine alte Folge, ich darf spoilern. Am Ende kommt raus, es ist Mr. Burns, der immer so ein Mittel bekommt, der so eine medizinische Prozedur hat, damit er länger lebt. Bekommt so ein Mittel, das so neon radioaktiv leuchtet und dann sagt er immer so, ich bringe euch Liebe.
1: Okay, und Mulder sagt, es ist ein Alien, oder?
0: Genau,
1: und Scully
0: Anfang
1: kommt wahrscheinlich drauf, ist eine ganz profane Erklärung.
0: Genau, sie ist immer die Realistin, oder?
1: Ja,
0: so.
1: Genau.
0: Also beide, genau. Na, ist ganz toll. Also ich liebe Crossover-Episoden, ich finde das sehr gut. Also du wirst das nachschauen, oder hast du auch noch Simpsons-Folgen, die du...
1: Es gibt einige Simpsons-Folgen, die ich nachschauen muss, nämlich alle.
0: Ah ja, okay. Sehr gut. Na, aber ganz tolle Crossover. Und wir machen jetzt auch noch weiter mit ein paar Songs. Ein bisschen was haben wir noch, ein bisschen Zeit haben wir noch. Nämlich die Avalanches, Frontier Psychiatrist. Diesen Song, den haben wir auch im Vorfeld von unserer Musikredaktion gewünscht, weil das ist so ein Song, da kommen so viele Samples vor, wie in fast keinem anderen
1: wirklich?
0: Lied. Also wirklich irre, irre. Ich bin gespannt, wie viel wir zählen alle mit.
1: Ja, okay. Ich höre ganz aufmerksam zu.
0: Okay, das kommt gleich hier.
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0: unglaublich, was die Avalanches.
1: Ja, dass du noch davon galoppierst, das Beste.
0: Was die hier alles zusammen samplen, aber wirklich ein tolles Beispiel dafür, was man aus Samples machen kann und wie gut es dann harmoniert. Sehr, sehr schön. Avalanches.
1: Ja, yeah, wir haben urviel Gutes reinbekommen. Ich möchte noch kurz einen Shoutout an alle, die uns ihre Tipps geschickt haben, geben. Mhm. An Anja, Thomas, Patrick, Michi, Nathalie, Jan, Jürgen, Kathi, Doris und alle anderen auch, die was eingeschickt haben. Es war eine sehr unterhaltsame Sendung.
0: Ja, mal vielen, vielen Dank auch von meiner Seite. Toll, dass es so funktioniert hat. Wir haben so lustige, manchmal schöne, manchmal total schräge Sachen reinbekommen.

Heißt Neil Cissy Rega, man schreibt es mit C, C-C-E-Rega. Und der macht, eigentlich ist er bekannt worden für diese Harry Potter Puppen-Videos, die Potter Pup-Pals. Aber er macht eben auch Mashup-Alben, die total lustig sind. Ich möchte euch kurz einen Hook draus vorspielen. Oh, wow.

0: das war Simpsons.
1: Nice.
0: Ja, also, es hat mich total fasziniert, weil ich mir gedacht habe, unglaublich, wie viel man zusammenbringen kann.
1: Ja, voll.
0: Phil Collins, dann ein bisschen Metal, ein bisschen Simpsons und so weiter und alles in einer Song. Also großartiger Mashup-Artist, den kann ich nur empfehlen.
1: Voll cool. Es erinnert mich ein bisschen, obwohl es ganz anders ist, aber trotzdem so vom Gedanken her an die Musicless-Music-Videos von Mario Wienerwalter.
0: Ja, genau, stimmt.
1: Wo da quasi so im Music-Video die Musik weggenommen worden ist, durch andere Geräusche ersetzt, die halt die Person gerade macht. Das ist sehr lustig.
0: Genau, ist auch eigentlich eine Art zu remixen.
1: Ja, eigentlich ist es ein Remix, ja.
0: Genau, sehr cool. Und unseren Abschluss bildet heute der Heinz.
2: Hallo FM4. Hier Heinz, auch ein richtig cooles Mashup mit einem richtig netten Flow ist Horny as a Dandy, wo Moose T und Dandy Warhols aufeinandertreffen. Schönen Sonntag noch. Ciao.
0: Sehr cool. Ja,
1: das hat sich auch der Dani gewünscht übrigens.
0: Ah, super. Das wird nochmal schön zum Rausgehen. Sehr, sehr gut. Das spielen wir natürlich. Vielen, vielen Dank von uns. Wir übergeben das Studio an Susi Ondruschauber und die FM4-Lieblingslieder. Da ist heute Tom Neuwirt zu Gast. Mhm. Und vielen Dank, Jenny, für diese wunderschöne Sendung, die wir
1: ich
0: da gemeinsam gemacht
1: dir,
0: haben.
1: Danke dir, David.
0: Danke. Und euch.
1: Hat sehr viel Spaß gemacht.
0: Ja, wirklich. Und euch einen schönen Sonntagnachmittag noch, bei was immer ihr heute noch macht.
1: Tschüss.
0: Ciao.

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0: Es ist 16 Uhr und Zeit für die Schlagzeilen. Knappes Rennen bei Parlamentswahl in Brasilien. Und die SPÖ hält eine Krisensitzung zur Führungsfrage. Hier ist Simon Fritz mit den FM4 News.
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2: 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To the weather now, and tomorrow's forecast is partly sunny, but with some cloud and rain showers, especially in the west. Highs will range from 16 to 24 degrees.
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9: Mein Name ist Susi Androschowa. Ihr hört die FM4 Lieblingslieder und meinen heutigen Gast kennt ihr alle. Er ist Musiker, Schauspieler und Podcast-Host von Bussi Blabla. Hallo, Tom Neuwirth.
10: Ja, hallo, Susi.
9: Danke, dass du dir heute Zeit nimmst. Zweite Staffel, kannst du uns etwas verraten?
10: Ja, yeah, welcome back to school. Wir haben so erfreut. Wir freuen uns so, dass wir eine zweite Staffel machen. Der Johannes und ich, also der JJ und ich, wir kommen ja, ja halt, weil wir halt beide geschäftig und traurig sind, wirklich nur zum Podcasten zusammen und dann machen wir immer halt ein Recap, was so passiert ist, für alle, vor allen. Und das ist eine Gaude und it's wholesome and nice und wir haben ja so eine nette Interaktion mit unseren Bussis. Und wir haben jetzt eine Hotline. Da kann man, bitte, da kann man Voice Notes schicken oder WhatsApp. Du, wir haben immer unsolicited
9: Advice. Ihr seid so multimedial, es ist ein Wahnsinn. Nächste Woche am Donnerstag, in der Nacht von Donnerstag auf Freitag, zweite Staffel Bussi Blabla im Radio und ab Samstag dann auf allen Podcast und auf der YouTube-Plattform. In der heutigen Sendung, hallo, jetzt geht es hier um die Lieblingslieder. Was erwartet euch in der heutigen Sendung jetzt bei mir? Wir sprechen heute über deine Lieblingslieder, Songs, die dich prägen und begleiten. Und den Anfang möchte ich machen mit einem Song von dir. Wir kennen dich als Conchita Wurst und du hast unter deinem Künstlernamen Wurst das Album Truth of a Magnitude released 2019. Also lass uns zum Einstieg einen Song von diesem Album hören und zwar Satori.
10: Oh.

0: Mein heutiger Gast ist Tom Neuwirth. Wir sprechen heute über dich als Musiker und lernen dich als Musikfan kennen. Und da möchte ich jetzt ein bisschen in die Vergangenheit reisen und von Musik inspiriert werden. Gibt es da einen Moment, an den du dich erinnerst, wo du dir gedacht hast, okay, wie ich diesen Artist gesehen habe, wie ich dieses Video gesehen habe, wie ich diesen Song gehört habe, wusste ich, okay, das ist meine Future.
1: Ja, absolut. Also ich bin im Dorf aufgewachsen und ich weiß nicht, warum das so ist, aber da singen alle nur in Kopfstimme. Ich weiß nicht, warum. So, sie fragen mich nicht. Alle singen in der Kopfstimme, genau. Und dann habe ich zum ersten Mal Celine Dion mit My Heart Will Go On gehört und die ist ja die Weltkönigin. Und da dachte ich mir, erstens, so darf man singen und zweitens, genau so will ich singen. Und das hat eigentlich dann den Weg geebnet für das, dass ich halt jetzt immer herumschreie. Ja.
0: Warum sind wir eigentlich nicht in Paris bei Celine Dion? Niemand weiß es, oder?
1: Frag mir was Leichteres.
0: Okay, gut. Wir hören jetzt Celine Dion. My heart will go on.

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1: Mein Name ist Susi Andruschowa und wir sprechen heute mit Tom Neuwirth über seine Lieblingslieder. Tom, du bist ja 2014 quasi über Nacht berühmt geworden mit Rise Like a Phoenix. In den letzten Jahren hast du dich immer mehr dem Schauspiel und dem Musiktheater gewidmet. Du spielst im Rabenhoftheater, ich habe nachgeschaut, für Jänner 2027 gibt es noch Karten, im Stück Luzi Wuzi, ich bin die Kaiserin, die Hauptrolle spielst du da, den Erzherzog Ludwig Viktor. Hat die Liebe zum Schauspiel so ein bisschen das, die Musik und die Studioarbeit abgelöst und das Schreiben? Erzähl mir ein bisschen, ich möchte jetzt keine so, was ist mein Lieblingskind, Frage stellen, aber... Doch, ein bisschen.
2: Ich glaube, es hat meine Musik bereichert und ich würde jetzt nicht sagen, dass ich aus Musical komme, aber ich war glaube ich, zuerst einmal wirklich ein Disney-Fan und ein Musical-Fan und da kommt auch die Liebe zur Selbstdarstellung her und halt auch zu der Art von Musik. Und ich glaube, dann mit dem Schauspiel habe ich, was der im besten Fall lernt man sich selbst ja immer wieder neu und immer wieder besser kennen. Und so ging es mir halt auch mit dem Schauspiel und dem Erarbeiten der Rolle, wo ich jetzt merke, dass wenn ich Musik mache, ist sie, finde ich, näher an mir dran und auch ein bisschen näher an dem, wie ich es wirklich machen will, weil so beim ersten Album, was ich da ist voll darum gegangen, es soll radiotauglich sein, es soll Pop sein und hin und her, und wo ich mir denke, ja, das bin ich aber noch nicht so sehr, wie ich merke, dass ich es jetzt bin bei der Musik, die ich mache.
1: Ich finde ja, als Musiker ist man nie fertig. Das ist mal das Wichtigste. Und also mit seiner musikalischen Identität, die kann sich ja total verändern. Und vor allem im Pop geht es ja auch ums Ausprobieren und rausfinden, was passt jetzt gerade. Hast du Bock auf mehr Musik? Kannst du uns irgendwas verraten?
2: Ja, also ich arbeite an einem neuen Album, das soll nächstes Jahr rauskommen. Aber diesmal wirklich. Weil
1: kurzes Déjà-vu.
2: Manchmal sagt man das so, dann passiert nichts. Aber wir sind jetzt schon so fortgeschritten, das ist wirklich nicht mehr aufzuhalten. Also auf das freue ich mich. Ja.
1: Du wirst uns auf jeden Fall begleiten, nicht nur 2026, sondern auch nächstes Jahr. Das freut mich, dass wir dich als Musiker weiterhin dabei haben werden. Wir stellen uns jetzt eine schöne Traumsituation vor. Also Logik und Geld spielt hier bei den Lieblingsliedern und vor allem bei der nächsten Frage überhaupt keine Rolle. Mhm. Du darfst dir einen Artist aussuchen, der Feature-Gast auf deinem Album ist, mit dem du den du für eine Kollabo in ein Studio einladen kannst und gemeinsam werdet ihr einen Song schreiben. Wen lädst du ein?
2: Also Logik und Geld.
1: Ja.
2: Spielt keine Rolle. Das heißt, die Person kann auch schon tot sein.
1: Ja.
2: Okay. Ima Sumac. Das ist eine Sängerin aus den 50er Jahren. Sie wurde genannt die Nachtigall der Anden, hatte 5 Oktaven und hat extrem avantgardistische Musik gemacht.
1: Wow.
2: Und da gibt's ein Lied, da hörst du so Vogelgezwitscher und du merkst dann so, dass die Töne immer tiefer werden und dann kommst du drauf, es ist ihre Stimme.
1: Oh, wow.
2: Also ganz, ganz, ganz insane. Und die hat so toll ausgeschaut, ich habe sie mir auch tätowieren lassen.
1: Das ist ein Tattoo, oh,
2: das
1: wow.
2: Das ist die Ima Sumac, genau.
1: Okay.
2: Und die war halt sehr intens, gibt's auch im deutschen Fernsehen einen Auftritt von ihr, wo die Leute zum Lachen beginnen, weil es halt so experimentell ist. Und sie hat dann gesagt, well, if you're laughing, I'm not singing. Und dann geht sie von der Bühne eiskalt. Also die... Urgeil, genau. I would love to have her.

0: Mein Name ist Susi Andruschowa, ich höre die FM4 Lieblingslieder. Mein heutiger Gast ist Tom Neuwirth. Eine meiner schlimmsten Angewohnheiten, jetzt packe ich einmal aus, ist, dass ich immer Kopfhörer trage. Bei mir läuft quasi ist Dauerbeschallung angesagt. Bei mir läuft immer Musik. Und ich würde jetzt gerne von dir wissen, in welchen Situationen du denn so am liebsten Musik hörst und in welchen Situationen du dir vielleicht denkst, nee, also das mit den Kopfhörern, das lassen wir jetzt. Jetzt ist Stille angesagt.
1: Ich glaube, Stille merke ich, brauche, also wenn ich im Wald bin zum Beispiel, okay, und in der Natur, da brauche ich keine Musik. Aber in der U-Bahn und in der Straßenbahn schon. Weißt du? Da denke ich mir, okay, I'm my own little universe. Nicht, dass ich jetzt unaufmerksam bin, sollte irgendwas sein, wo jemand Hilfe braucht, aber so prinzipiell, glaube ich, bin ich dann eher für mich allein unter vielen Menschen.
0: Für mich ist Kochen, Podcast, Hörzeit. Da gibt es die Zeit zum Musik hören, ist bei mir Gym oder versuchen, aus der Tür zu schaffen, die Schuhe anziehen und ins Gym zu kommen. Ich brauche Motivationsmusik dazu. Mhm. Und ich glaube, du bist der perfekte Gast, um mir jetzt den perfekten Motivationssong fürs Gym vorzuschlagen.
1: Ich habe den perfekten Motivationssong. Und zwar ist der von Weevil. Und die Nummer heißt Gimme Some. Die ballert so dahin, das ist richtig cool. Also, I love it.
0: Was ist das perfekte Gerät für Weevil? Was soll ich jetzt, wenn ich am Abend ins Gym gehe, auf welches Gerät soll ich?
1: Ich tue immer Gewichteln.
0: Ach Gott, okay. Okay. Ich tue jetzt Radfahren. Ich bin am Laufband mit Weevil.

0: Mein heutiger Gast ist Tom Neuwirth. Ihr hört die FM4 Lieblingslieder. Ich bin Susi Androschowa und nächste Woche geht es los. Die zweite Staffel von Bussi Blabla. Diesmal im Radio und im FM4 Player immer in der Nacht von Donnerstag auf Freitag und samstags dann auf YouTube und allen euren Podcast-Plattformen. So, lieber Tom, ich möchte mit dir auch über Konzerte reden.
1: Yes, please.
0: Eins meiner Lieblingshobbys. Was ist das Konzert, wo du dir sagst, okay, daran muss ich noch immer denken, weil das war von vorne bis hinten einfach perfekt?
1: Ich muss sagen, so, mein erstes Musical war mit 12 die Rocky Horror Show mit meiner Tante.
0: Okay.
1: Also, weißt du, 12 Jahre vom Land, meine Tante fragt mich zur Vorbereitung auf das Musical, weißt du, was eine Jungfrau ist? Und ich sage, ja, die Mama im Sternzeichen. And then she knew. Wir müssen ein bisschen Aufklärungsarbeit leisten. Und am Weg dorthin nach Linz ins Musiktheater hat sie mir das dann erklärt, wie das ist mit den Bienchen und den Blümchen. Und dann, musst du dir vorstellen, bin ich dort als queeres Kind und sehe einen Mann in Strapsen und Netzstrümpfen. Und für mich hat die Welt plötzlich einen Sinn ergeben.
0: Musical ist aber kein Konzert.
1: Ich weiß. Naja, okay. Ja, okay. Ja, yeah, you're right.
0: Also vielleicht spielen wir jetzt einfach nach dem Time Warp auch noch ein Lied von...
1: Nein, Mann. Okay.
0: Jetzt geht's los.
1: Um den Kreis zu schließen, war natürlich Celine Dion ein Wahnsinn.
0: Ach so, na gut. Okay, einmal Celine Dion
1: das
0: in der
1: reicht,
0: Stunde.
1: Das reicht. Ich will nur damit sagen, ich habe sie gesehen, als sie in Berlin war. Ich habe sogar Meet and Greet bekommen. Nein, es ist ein Wahnsinn. Ich habe eine Tasse und einen Schal mit dem Foto bedruckt.
0: Die Geschichte kenne ich schon. Ich möchte sie eigentlich nicht mehr hören. Danke. Wer ist alles neidisch auf diese Geschichte, nicht dass Celine Dion sehen, im selben Raum, in derselben Halle, Riesenhalle zu sein, sondern auch noch sie riechen können.
1: Sie riechen, okay, aber jetzt habe ich noch eine ein Austrian Icon, und zwar die Anka Dicoy. Bei einem Konzert von der Anka Dicoy, das weiß ich noch, als ich sie zum ersten Mal gehört habe, immer noch, das geht doch, wie kann das sein? Wie kann das sein? Wie kann man so singen, so performen, so selbstverständlich, so ein Talent, so lieb, so eine Gaude, und ich sag's euch, und auch gefährlich. Mit der Kattel gibt's kein Heimgehen.
0: Rocky Horror Picture Show und dann gleich zu hören Anka Dicoy. Bestens.
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0: FM4 Lieblingslieder, mein Name ist Susi Andruschowa, mein heutiger Gast ist Tom Neuwirth. Muss ich vorstellen, ja, okay, nächste Woche beginnt die neue Staffel von Bussi Blabla. Das ist alles, was ihr wissen müsst, aber nein, ihr müsst noch mehr wissen, nämlich das Sonntag. Ist ja für manche ein Lieblingstag, für manche auch ein bisschen ein Scary-Tag. Es gibt das schöne Wort Sunday Scaries, wenn man ein bisschen die Anxiety hat, die Woche, die gerade man kaum verkraftet hat und schon steht die nächste Woche bevor. Und auch für diese Situation braucht es einen Song, die einen abholt und upliftet.
1: Das ist so schwer. Ich habe am Sonntag meistens so eine...
0: Ja, du bist im Gym Gewichte heben.
1: Nein, pass auf. Aber wenn ich so daheim bin, dann habe ich immer so Fahrstuhlmusik. Das holt
0: was
1: mich total.
0: Was ist Fahrstuhlmusik?
1: Nein, so Easy Jazz. Was
0: Easy
1: ist so
0: Jazz.
1: Easy Jazz, so Mellow Jazz. Und jetzt versuche ich natürlich eine Person herauszugraben. Da gibt es eine Jazznummer, die heißt Manhattan. Blossom Dearie, Manhattan.
0: Das ist doch schön, Musik, die einfach runterholt.
1: Ja, genau.
0: Ja, das brauchen wir auch am Sonntag.
1: Na, ja, unbedingt.
0: Nicht jeder gute Laune-Song muss einfach so Feuerwerk-Techno sein.
1: Nein, ich brauche Ruhe.
0: Ja.
1: Ich will einfach nur mehr Ruhe.
0: Ja. In diesem Sinne, Dankeschön fürs Vorbeikommen. Ich freue mich sehr auf Bussi Blabla und alles, was in die neue Staffel bringen wird. Danke,
1: Tom. Ich freue mich auch. Danke dir.

Jacob Banks Love Like This. Und ich meine, ganz ehrlich, ich habe nicht angegeben, oder? Oder übertrieben. Es ist der beste Song, den man für einen Einstieg um kurz nach 17 Uhr hier auf dem Ponyhof für euch spielen kann. Es ist eine Nummer aus seinem aktuellen Album Limerence. Musste ich nachgucken, was das ist. Es ist ein Zustand obsessiver Verliebtheit. Da bin ich manchmal schon froh, dass ich vielleicht manchmal noch verliebt bin, aber dieses, vielleicht nennen wir es auch oft pubertäre, Verliebtsein nicht mehr ertragen muss. Denn da zerreißt es einen. Wobei ich muss sagen, mich zerreißt sowieso, wenn ich Jacob Banks Stimme höre. Die berührt mich unglaublich und gerade auf so schnelleren Nummern lässt das nicht nach. Wir bleiben soulig und auch traurig und trotzdem wird einem warm ums Herz, wenn man diesen Song von Jungle hört, Heavy on My Soul.

Angus und Julia Stone Strangely Strangely. Und ich finde es auch strange, ihr Album zu hören. Karaoke Bar heißt es. Es ist ganz neu. Und ich meine jetzt strange, also seltsam, nicht im Sinne von schlecht, sondern man weiß nie, was als nächstes für ein Song kommt. Es ist eines der abwechslungsreichsten Alben, die, finde ich, seit langem rausgekommen sind und extrem untypisch für dieses Duo. Nicht, dass ich jetzt studiert hätte. Ich bin keine ausgeschriebene Angus und Julia Stone Expertin. Aber so viel weiß ich, dass es ein besonders gutes Album von ihnen. Und jeder Song groovt, das ist auf jeden Fall klar. Und erinnern tun sie mich auch, gerade in dem Song. Ich glaube, es liegt hier an der Stimme von Angus und dem daraufliegenden Effekt an den Style von Beck. Ja, dem früheren Beck-Övre. Er ist schon ewig dabei, Beck. Und deswegen eine alte Nummer von ihm aus 2017 von seinem Album Colors. No Distraction.

Ready for the Floor, Hot Chip aus ihrem Album Made in the Dark, 2008 schon rausgekommen. Und ich bin ready for the floor, the dance floor, ich denke, den meinen die hier auch, wenn ich folgende Nummer höre, die auch die FM4-Charts berührte oder noch berührt. Solana und Killer Tunes mit Okun.

0: Gleich geht's weiter hier am Ponyhof mit zwei gleich klingenden KünstlerInnen, die nicht weniger miteinander zu tun haben können, als dass sie denselben Namen tragen. Okay, ich bin nicht die beste Rätselaufgeberin, aber bleibt dran, ihr werdet überrascht sein.
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0: Ihr seid noch auf dem Ponyhof und jetzt gibt es Salo. Und nicht unseren Salo hier aus Österreich, sondern, da wollte ich nämlich nur mal spielen, Salo aus Manchester. Es ist eine Künstlerin, die ich zuerst dachte, könnte KI sein, weil ich gar nichts über sie wusste. Nicht, dass ich alle Künstlerinnen aus Manchester kenne, aber es ist alles recht frisch draußen. Und ich kann euch immer nur raten, guckt immer genau nach, ist das jetzt hier mit künstlicher Intelligenz komplett gemacht oder ist das eine echte Künstlerin? Kann man sich darüber streiten, ob das wichtig ist? Ich finde, es ist extrem wichtig. Aber Salo aus Manchester ist eine echte Sängerin und sie hat ein wunderschönes Lied geschrieben. Es heißt 7.

007 von Shark Tank. Und als nächstes gibt es Musik von King Kai, den ich überhaupt gar nicht kenne. Ich habe dann aber nachgelesen, es ist ein Sänger, der aufgewachsen ist in Sierra Leone und in Jamaika und dann nach London kam und er hat ein neues Album, das heißt Bubble Wrapped. Und wie komme ich da drauf? Ich warte immer noch sehnlichst darauf, dass die Künstlerin Annie etwas Neues rausbringt und schaue also praktisch jede Kollabo an, die rauskommt, in der Hoffnung, da wird dann mehr draus. Da ist, glaube ich, nicht viel mehr draus geworden, aber immerhin ein wunderschöner Song ist in dieser Zusammenarbeit entstanden. King Kai und Annie mit Again.

Jordan Roquet mit Promise. Ja, ich weiß, für alle Jordan Roquet-Fans, es gibt eine neue Single, die heißt Paradise, die gefällt mir aber nicht so gut. Und ich will euch doch immer wieder daran erinnern, dass bald sein Album rauskommt, A Safe Place to be Wild, nämlich in, ich habe es geguckt, 137 Tagen. Man kann sich jetzt darüber streiten, ob so ein langer Countdown sein muss. Vielleicht muss er das sein, vielleicht ist er einer der professionellsten musikherausgebenden Menschen in der ganzen Welt. Ich sag's euch ganz ehrlich, ich gehe jetzt nicht den ganzen Countdown mit, aber ich freue mich auf sein neues Album. Ich halte es derweil mit Lola Young. Chill out.

Taylor Swift mit Patient Zero. Ich habe ja gesagt, wir sind hier Swifties am Ponyhof. Es stimmt nur halb. Ich finde die wahnsinnig cool, aber ich verstehe viel zu wenig, um Swiftie zu sein. Ich weiß, sie hat ein super Video gemacht, finde ich, zu Patient Zero. Unter anderem spielt er ja Dakota Johnson mit. Sie hat einen VMA Award, von dem ich nicht wusste, dass es sie noch gibt, gewonnen. Und sie hat jetzt ihr Album rausgebracht, The Last Showgirl Encore. Und da sind alle alten und neue Songs drauf. Und introduced hat sie dieses Album mit einem sehr komplizierten Wortspiel für die Fans, die schon vor Wochen herausfinden hätten können, was in ferner Zukunft mit ihrem Superstar passiert oder was er machen wird. Für mich ist Taylor Swift ein eigener Escape Room. Ich sag's euch, wie es ist. Ich bin überfordert, nicht nur geistig, aber immer sehr glücklich mit ihrer Musik. Und ich halte es jetzt mal mit Somber, auch wenn es ein bisschen klingt wie Yellow von Coldplay in den Strophen. Die Hook ändert alles. Somber, my body isn't ready.

Billie Eilish, Birds of a Feather. So ein toller Song, wissen ich und 40 Milliarden andere Menschen auf der Welt. Aber er wird natürlich auch nicht schlechter. Ein Song, der gar nicht so gut war, war der neue Song von Poolside, Ride It Out. Jetzt hat Leisure einen Remix draus gemacht und alles ist wieder in Ordnung. Hier sind Poolside mit Ride It Out im Leisure Remix.

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0: John Legend, Daylight. John Legend bringt jetzt mit Pharrell ein Album zusammen raus. Und wir alle wissen, wer Pharrell ist. Nicht nur, weil man da auch fast nicht drum rumkommt um den, sondern auch, weil der Tisch es uns das schon mal beantwortet hat, beziehungsweise seine Geschichte erzählt hat. Bei John Legend könnten Lücken auftreten. Das lassen wir am Ponyhof natürlich nicht zu. Wir fragen den Trishes, wer ist eigentlich John Legend?
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2: Hallo Fiber. Wie viele große Soul-Stimmen ist John Legend im Kirchenchor groß geworden? Als Sohn der Chorleiterin und Enkel der Organistin einer Kirche in Springfield, Ohio, hat er schon als Kind mitgesungen und gespielt. Während seiner Uni-Zeit hat er die große Lauryn Hill getroffen und auf Everything is Everything das Klavier gespielt. Everything. 2001 hat John Legend einen jungen Producer namens Kanye West kennengelernt, der damals selbst noch seinen Platz in der Musikindustrie gesucht hat. In den Jahren danach war er auf unzähligen Kanye-Produktionen als Pianist und Sänger zu hören, zum Beispiel bei Slum Village. John Legend war der erste Künstler, der bei Kanyes Good Music einen Vertrag bekommen hat. Mit dem Album Get Lifted und der großen Single Ordinary People hat er sich im ersten Jahr seiner Solo-Karriere gleich eine Goldschallplatte und 3 Grammys geholt. Nach diesem Erfolg sind für John Legend viele Türen offen gestanden und er hat mit großen Namen wie Sergio Mendes, Alicia Keys, Jay-Z und Janet Jackson gearbeitet oder Songs für sie geschrieben. You, 2008 hat John Legend neben vielen anderen Prominenten an einem Wahlkampfvideo für Barack Obama mitgewirkt. Im Jahr darauf hat er die hoffnungsvolle Stimmung auf dem Wake Up Album gemeinsam mit den Roots weitergetragen. Wake up everybody, no more sleeping in bed. 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Mit seinem Labelchef und Mentor Kanye West hat John Legend weiterhin oft Musik gemacht. Zum Beispiel auf dessen My Beautiful Dark Twisted Fantasy Album. Let's play the play game. I love you more. Let's play the play game for sure. Der größte Hit in der Karriere von John Legend bisher ist die Ballade All of Me, die er für Chrissy Teigen, seine Frau und Mutter seiner 4 Kinder, geschrieben hat. Good.

2018 hat John Legend als erster schwarzer Mann und nur 13. Mensch überhaupt den EGOT-Status erreicht. Er hat also einen oder mehrere Emmy, Grammy, Oscar oder Tony-Preise für Fernsehsendungen, Platten, Kinofilme und Musicals gewonnen. Sehr beeindruckend. Zum Abschluss hören wir uns jetzt bitte den Song Maxine in voller Länge an. Seine Zusammenarbeit mit dem fantastischen Trio Sarah Creative Partners.

0: Gleich geht's weiter mit einem Album, das habe ich mir schon so oft ans Herz gelegt. Ich verstehe immer noch nicht, weil es ist noch nicht in den Charts auf 1. Wenn alle auf mich hören würden, ne? Ich sag's euch.
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0: Schön, dass ihr noch hier bei mir auf dem Ponyhof seid. Wir hören einen Song aus dem wunderschönen Album vom Ezra Collective. Here Because of Hope heißt es. Und hier featuren sie Libyanka und der Song heißt Mo.

Ezra Collective, Libyanka, Most High. Ich habe es euch jetzt wirklich oft genug gesagt. Geht mit diesem Album spazieren. Das Album heißt Here Because of Hope vom Ezra Collective. Und es ist wirklich, wirklich fantastisch. Ganz neu entdeckt habe ich Angelo Mota. Kann ich wirklich nicht. Kommt aus West Orange, New Jersey. New Jersey. Und er hat ein Album, das heißt Thank You Saturn. Mehr weiß ich nicht, aber lassen wir uns doch überraschen, ob es euch auch gefällt. Findet es Anklang, werden wir bald mehr hören von Angelo Mota. Der Song heißt Is This

Ihr erinnert euch, ne? Joyful, also das waren jetzt Rhapsody und Nomi So Pasta, aber Joyful hat, ja, Lauryn Hill gesungen, Sister Act 2 und dann, ich glaube, es war sogar der allerletzte Song, wo dann doch alle noch auf der Bühne waren und sich getraut haben, im Wettbewerb, im Gesangswettbewerb gegen andere Schulen zu singen. Ihr merkt, es bröckelt ein bisschen, aber ich hatte die CD und ich habe sie rauf und runter gehört damals, vor allem auch wegen diesem Song Joyful, aber Rhapsody macht natürlich auch alles richtig damit. Und jetzt müssen wir Lauryn Hill hören, das ist sozusagen Gesetz, jetzt die zu spielen. Wir können nicht nur über sie reden. Lauryn Hill, Everything is Everything.

Fuck you. Es ist einfach immer eine Ansage. Alles, was diese Band macht, ist eine Ansage. Meine Ansage ist die letzte, zumindest für heute. Eine traurige, denn ich muss jetzt gehen, aber auch eine schöne, denn ich übergebe euch ja einem tollen Programm, nämlich dem Zimmerservice. Wir hören uns nächste Woche wieder hier auf FM4 und da freue ich mich sehr drauf. Und jetzt zum Ende gibt es Earth Girl mit Lovesick Lobotomy.

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2: Herzlich willkommen zum FM4 Zimmerservice am 4. Oktober, Sonntag, 4. Oktober mit Boris Jordan. Das bin ich. Ihr wisst ja eh, wie das alles geht. 2 Stunden lang gehören jetzt euch. Ihr meldet euch bei mir und wünscht euch für euch oder selbst oder für eure Lieben eine schöne Nummer aus Gegenwart oder Vergangenheit. Es wäre mir lieber, sie würde in irgendeiner Form zu FM4 passen und nicht zu allzu lang oder allzu weird sein. Bitte daher um Verständnis. Ich werde trotz öfterer Scherzanfragen die Inagada Davida B-Seite nicht spielen wollen. Wie das aber alles geht, das wissen vielleicht viele von euch schon, aber ich wiederhole es noch einmal. Ihr nehmt euer Smartphone zur Hand. WhatsApp ist unser Kanal für diese Sendung und zwar nicht via Sprachnachricht oder Anruf, sondern nur geschrieben, weil ich habe hier im Telefon, habe keine Möglichkeit, das Telefon abzuheben oder irgendwie zu kommunizieren, außer über WhatsApp. Die Nummer von FM4 auf WhatsApp ist 0664 828 4444. 0664 828 4x4. Da kommt ihr direkt über so eine schicke Fake-Website, kommt ihr da direkt ins Studio. Und wenn ich die Nummer habe und wenn sie ein bisschen gut ins Programm passt, dann spiele ich sie auch sehr gerne. Die erste Nummer gehört wie immer dem Moderator, also in dem Fall mir. Und ich kann jetzt da gar nicht so viel dazu sagen, denn ich habe soeben gelesen in den amerikanischen Popmedien von einer Band namens Wishy, von der ich selbst noch nie was gehört habe. Aber ich habe kurz reingehört und ich will es euch alle auf den gleichen Stand bringen, die ihr auch noch nie was von Wishy gehört habt. Keine Ahnung, die Platte ist neu. Die ist die Single eines Longplayers, der auch soeben erschienen ist, gerade vorgestern oder so irgendwas. Hier sind Wishy mit Cover Girl.

0: Die Band hat geheißen Wishy und die Nummer Covergirl, ganz neu. Wir kommen vom ersten Wunsch, ein hartnäckiger Wünscher, der Elias. Er sagt, für den Zimmerservice würde ich es diese Woche noch einmal probieren. Und zwar geht es um eine Nummer für seine beste Freundin Clara, die sich gerade auf dem Weg in den Urlaub befindet. Und das Lied hoffentlich oder zumindest vielleicht hört. Grüße aus Wien, Birgittenau vom Elias. Und die Nummer, die er sich wünscht für seine Freundin Clara, ist von My Ugly Clementine. Und wir haben hier eine Version von einer FM4 Acoustic Session. Ist The Good, The Bad and The Ugly.
1: Wir sind My Ugly Clementine und die Nummer heißt The Good, The Bad, The Ugly.

Hat gar nicht so geklungen wie Acoustic Session, aber es war tatsächlich, sie haben es bei uns eingespielt, Maya Clementine, die Sängerin Mira Lukovac. Letzte Woche ist es nicht gegangen, weil wir schon ein Lied von Mira Lukovac gespielt haben. Das möchte ich ja möglichst vermeiden, dass wir da Doppelungen haben. Die ist einfach sehr populär, diese Frau, auch zu Recht. So, der Post aus Berlin, und zwar der Klaas, schreibt dem Martin in dem Fall, aber uns, sitze gerade auf meinem Balkon in Berlin und höre eure Sendung. Das ist, glaube ich, schon etwas her, aber vielleicht macht er es auch heute wieder. Und er möchte eine Lieblingsband von ihm teilen. Eine Band, die es schon sehr lange gibt. Und das sollten endlich mehr Leute kennenlernen, sagt der Klaas. Finde ich auch. Die Band hat den seltsamen Namen Die Liga der gewöhnlichen Gentlemen. Und aufmerksame Deutsch-Punk- und Soul-Hörer werden vielleicht erkennen, dass sie sich um den ehemaligen Superpunk-Sänger Carsten Friedrich formiert haben. Und diese Nummer, die ich da gerne spielen will, ist eine Deutsch-Übersetzung von einer Single der Band Feld aus den 80er Jahren. Die heißt The Ballad of the Band, und bei der Liga der gewöhnlichen Gentlemen heißt er die Ballade von der

0: die Liga der gewöhnlichen Gentlemen mit der Ballade von der Band. Erste Stammhörerpost, wie ja üblich beim Zimmerservice, sind die Stammhörer hier sehr gewichtig vertreten. Finde ich ja eh gut. Ich werde jetzt einfach alle Stammhörer, nachher wird das Ganze noch besser. Aber hier ist die Stammhörerin Heike und die ist etwas angespeist, also kann man zwischen den Zeilen lesen. Hi, zum bestimmt fünften Mal wünsche ich mir von den Chainsmokers den Song Sick Boy. Verstehe nicht, warum ihr den nicht spielt. Verstehe ich auch nicht.
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für die Heike, die Chainsmokers mit Sick Boy. Eine interessante Info hat da noch ein Stammhörer aus Salzburg, der Mick. Ich habe diese Woche mitbekommen, dass Faith No More nächstes Jahr am Nova Rock spielt. Ja genau, interessantes Line-up, das Nova Rock überhaupt. Ich glaube, es ist das erste Nova Rock, wo die Toten Hosen und die Ärzte gemeinsam dabei sind. Jedenfalls viele große Namen und unter anderem Faith No More, von denen alle gedacht haben, dass es sie gar nicht mehr gibt. Aber offenbar gibt es sie noch. Und er wünscht sich ein Lied von Faith No More für die Jewels, mit der er nächstes Jahr zum Nova Rock möchte. Und hier ist Faith No More, Midlife Crisis.

Das ist ein Fade-Out, 12 Sekunden, wird immer leiser. Midlife Crisis von Faith No More, wie gesagt, nächstes Jahr beim Nova Rock in Burgenland zu sehen. Wir bleiben ein bisschen in den 90er Jahren. Die Susanne schreibt, sie würde gerne ein Lied hören, das sie schon länger auf der Gitarre spielen versucht. Und deswegen habe ich jetzt überlegt, wir spielen die Nummer ja sehr gerne, aber am besten vielleicht in einer Unplugged-Version, damit man es besser, damit man besser lernen kann davon. Von der LP oder CD Unplugged, hier sind Alice in Chains für die Susanne mit Nutshell.

Nutshell war das von Alice in Chains für die Susanne zum Gitarrespiel. Die nächste Nummer ist fast so ein bisschen lebensrettend. Jetzt muss ich gerade schauen. Die Susi, also von einer Susanne zur nächsten Susanne, die sagt, ich bräuchte ein Lied für den Autofahrer Wolfgang, damit er wach bleibt. Er fährt mich nach Graz und ich habe einen wichtigen Job, die brauchen mich morgen. Und deswegen brauchen wir jetzt eine Nummer, damit der Wolfgang nicht einschläft auf der Autobahn nach Graz. Hier ist Portishead mit Roads.

Portishead mit Rhodes. Sie hat schon zurückgeschrieben, der Wolfgang ist hellwach. Und ihr werdet es nicht glauben, aber es ist so, es ist die Susanne Nummer 3 dran. Und zwar die Susanne aus dem Allgäu, die wünscht sich für ihren Mann Stefan, der gerade in der Uniklinik Freiburg liegt, von Depeche Mode, Ghosts Again.

Depeche Mode, One of Ghosts Again. 19:40 ist es. Die Nummer, bei der ihr euch Lieder wünschen könnt, ist zur Erinnerung nochmal 0664 828 4444. 0664 828 4x4. Seid ihr direkt bei FM4. Wünscht euch ein schönes Lied für eure Lieben. So hat das die Manu gemacht. Wünscht mir ein Lied von Nothing But Thieves für Marlene. Wir freuen uns so aufs Konzert im Jänner. Aha. Kommen. Naja, sind sie nach dem Motivs mit Sorry.

Tja, Konzert im Jänner haben wir gerade gehört. Das war Nothing But Thieves. Wahrscheinlich in Wien, muss ich annehmen. Ja, jedenfalls. Na, und es geht gleich so ähnlich weiter. Die Francesca hätte gern von Metric Help I'm Alive. Jawohl.

Metric, wann das mit Help, I'm Alive. Ich bekomme gerne Post aus Westösterreich, das wisst ihr, aus Tirol, da komme ich ursprünglich her. Und es gibt jetzt, glaube ich, welche. Und dieses Briefchen, das nette Briefchen von der Romy, natürlich WhatsApp, kein richtiger Brief, aber es ist doch ein bisschen ein Briefchen, beginnt mit einem schönen Satz, den es eigentlich, den gibt es fast nur in Tirol. Hallo, von meiner Freundin Bezi, die Tochter ist heute schon 5 Monate alt. Ist das nicht schön? Ja, so spricht man bei uns zu Hause. Die Tochter heißt Martha, sie sehen sich sehr ähnlich und da Bezi in Innsbruck wohnt und ich in Wien, sehen wir uns leider selten, schreibt die Romy. Deshalb schicke ich Grüße an Bezi und Martha und auch an Hannes und sie wünscht sich einen Song von Mac DeMarco.

0: Mac DeMarco war das für die Romy aus Tirol, die aber in Wien lebt. So, jetzt hat sich einer inspirieren lassen, und zwar der Theodor, der, glaube ich, aus Frankreich, der in Frankreich lebt und von dort ganz fein immer Zimmerservice hat. Vielen Dank dafür. Er hat Portishead gehört und er schreibt: Hallo, nach Portishead bleiben wir doch noch ein bisschen im Daumtempo. Nur wird aus dem Weltschmerz jetzt ein Liebesbrief. Der Theodor wünscht sich Thomas D. für alle, die viel zu sagen haben und noch nach den richtigen Worten suchen. Hier ist Thomas B., Thomas D. mit dem Liebesbrief.
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Herzenswunsch. Und ich kann nachlesen, dass es wirklich ein Herzenswunsch ist, denn die Anja hat einen Cantautore auf ihrem Süditalien-Trip entdeckt. Und das letzte Mal hat sie sich was gewünscht von diesem Cantautore vor genau einem Jahr. Und jetzt ist ein Jahr vergangen, jetzt kann man auch wieder mal spielen. Und der Anlass ist auch nett. Die Anja hat nämlich mit dem HP, weiß ich nicht, wie der wirklich heißt, Hans-Peter, Herbert, Paul, HP, 18. Hochzeitstag, das stellt man sich vor, 18 Jahre verheiratet. Und sie sagt, da passt das Lied von Mannarino, so heißt der Cantatore, einfach perfekt. Und für den besten Mann der Welt von der Anja gibt es jetzt Mannarino mit Primo Amore.

auch schon lange nicht mehr gehört. Aus den späten 90ern, Thomas D. auf Solopfaden. Er ist einer von den Fantastischen Vier, wenn ihr euch erinnern könnt. Für den Theodor das Ganze. Und es geht auch gleich beschaulich weiter. Heute ist ein bisschen Tag der Liebe. Die Anja schreibt, ich hätte wirklich ein

Mannarino, das mit Primo Amore. Es ist 20 Uhr, wir haben genau die Hälfte vom Zimmerservice. Gleich folgt das, worüber wir ein bisschen nebenbei noch sprechen, nämlich den Song zum Sonntag von der Musikredaktion und der Presse am Sonntag ausgewählte Hauptnummer der Woche. Und vorher aber noch ein Lied für den Patrick und der wünscht sich einfach Wander.

0: Shark Smile von Big Thief war das, die großartige Adrian Lenker. Und diese Nummer hat sich die Michi Pichler von der FM4 Musikredaktion selber gewünscht, um überzuleiten zu dem, von dem wir jetzt sprechen. Denn wer Adrian Lenker und Big Thief mag und auf diese Art von Folkrock steht, wird auch mit unserem nächsten Artist viel Freude haben. Es geht jetzt in die nordirische Stadt Derry, wo Bridie Mons Watson aufgewachsen ist. Bridie, schöner Name. Bridie Mons Watson, besser bekannt mit dem Musikprojekt Soak, S-O-A-K, schreibt die nicht-binäre Künstlerin seit 2014 Lieder über Selbstreflexion, Identität und das Leben als ständige Veränderung. Im Dezember erscheint nun das vierte Soak-Album und es wird Decembers heißen. Genau wie diese erste Single draus und alles darüber weiß eben, wie schon erwähnt, Michi Pichler.
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2: Der Dezember ist gefühlt noch weit weg. Eine ganze Jahreszeit liegt noch dazwischen. Doch wie Soak im neuen Lied December singt, kommt er trotzdem jedes Mal unerwartet und plötzlich auf einen zu.

Dezember bedeutet die längsten Nächte und die kürzesten Tage aushalten, ein Jahr zu Ende bringen und kurz vor einem alljährlichen Neuanfang stehen. Für viele bedeutet der Dezember auch die Rückkehr an einen Ort, den man einmal als Zuhause schätzen gelernt hat. Auch in Soaks Decembers gibt es so eine Heimat. Und eine Person, die an Weihnachten für ein paar Tage wieder in der Stadt ist. Im Song beobachten wir die Erzählperson, wie sie einer solchen Feiertagsrückkehrerin in die Arme läuft. Whoa.

Decembers könnte ein klassischer Love-Song sein. Ein Lied über die Gefühle, die hochkommen, wenn sich ungeplant die Wege mit einer Ex-Beziehung kreuzen. Doch Soak verarbeitet im Lied keine romantische Beziehung, sondern eine Freundschaft, die nur noch in der Vergangenheit existiert.

Soak mit Decembers. Wie gesagt, das Album erscheint im Dezember, heißt auch so. Dann schlägt jemand vor, und zwar die Miriam, lässt doch tatsächlich über den Zimmerservice ihrem Mann Chris was ausrichten. Hallo Chris, die Miriam wird gern mit dir wieder mal auf ein Konzert gehen. Und deswegen Jacob Collier mit Little Blue.

Jacob Collier. Also geh aufs Konzert, Chris. Na, und hier habt ihr es gehört. Eine relativ traurige Nachricht von einer Hörerin haben wir. Es ist überhaupt eine recht melancholische Sendung heute, aber es ist auch Herbstbeginn, mehr oder weniger meteorologisch. Es war das letzte wirklich warme Wochenende in diesem Jahr. Ja, damit nichts zu tun hat die Nachricht von der Gysi. Die Gysi grüßt uns aus Rutzenham in Oberösterreich. Ich habe das noch nie gehört, aber Grüße zurück nach Rutzenham. Jedenfalls hat die Gysi einen schweren Schicksalsschlag, weil ihr Mann verstorben ist und sie musste das gemeinsame Haus verkaufen, mit dem sie sehr lange drin gewohnt hat, und muss es nicht viel ausräumen und sich davon Haus trennen, und es ist eben schwierig, aber es ist eben ein Neubeginn. Und die Musik, die die beiden, also die Gysi und ihr verstorbener Mann, sehr gerne gehört haben, die wünscht sie jetzt im Zimmerservice im Gedenken an ihn. Und zwar ist das Bonnie Prince Billy mit I See a Darkness.

interessante Version, I See a Darkness, in so einer Art Juju-Arrangement. Die meisten kennen das ja nicht von Bonnie Prince Billy selber, sondern von der Johnny Cash-Coverversion von seinen 4 Platten, wo er nur Coverversionen aufgenommen hat. Und einer davon. Und war I See a Darkness von Bonnie Prince Billy. Und Bonnie Prince Billy war einer der wenigen Musiker, der bei dieser Johnny Cash-Version mitsingen durfte. Normalerweise war er dann nur Johnny Cash. Bonnie Prince Billy für die Gysi nach Oberösterreich. Die Eva schreibt: Liebes Zimmerservice-Team, ich war am Freitag am Waves Festival und konnte dort im Loop, das ist ein Veranstaltungslokal, sie hat es nicht im Loop gehört, sondern sie hat es im Loop gesehen. Sie konnte im Loop die Künstlerin Ava Fina sehen. Und sie schreibt, ich war total begeistert von ihrer Band und dem einzigartigen Sound. Und sie hat gestern auch ihren neuen Song Boy Get Out of My Son performt, den ich sehr gerne endlich auf FM4 hören würde. Ja, wir haben das, glaube ich, schon gespielt, der österreichischen Newcomerin Ava Fina. Aber gerne für dich nochmal, Eva. Hier ist sie mit Boy Get Out of My Son.

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1: Tja, aber Fina. Am Waves Festival des letztes Wochenende war ein sehr verdienstvolles Newcomer-Festival, das sich in Wien schon jetzt etabliert hat. So, hello again, schreiben Linda und Fabian. Sie schreiben, Linda und Fabian sind wieder unterwegs. Und da ich das sehr gerne mag, wenn sich die Musik dann dauernd ändert und man sich denkt, wieso kommt denn jetzt das? Gerne für euch, Sie schreiben, Sie brauchen gute Musik. Also gerne für euch Musical Youth mit Pastor Dutchie.
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tatsächlich mal wieder auch sowas Nummer 1 bei Ö3 mit einem relativ Novelty-artigen Lied. Und das war, wäre in manchen Ländern fast verboten worden, weil Pass die Dutchie ein kleiner Slang-Geheimcode ist. Der Dutchie für Drogen, nicht? Für ein Joint, wie man vielleicht im Hochenglischen gesagt hätte. Und dass man den auch links weitergibt, warum was kein Mensch. Jedenfalls war das das, was man mit dieser Nummer dann verbunden hat, eine Kinderband aus den 80er Jahren und relativ avantgardistisch mit ihrem Hip-Hop damals. Tja, Evergreens und Superhits im FM4-Zimmer-Service sind wir mittlerweile eh schon gewohnt. Und ich habe jetzt natürlich verloren, wen habe ich verloren? Den, der sich das Lied gewünscht hat. Nein, stimmt gar nicht. Das Lied, der sich das Lied gewünscht hat, ist nur etwas einsilbig diese Woche gewesen und hat einfach gesagt, ich will dieses Lied hören. Es handelt sich um unseren beliebten Stammhörer Josef aus Freilassing und sein Vorschlag kommt vom Black Rebel Motorcycle Club Lullaby.

Schöne Wahl von Josef Astralasin. Black Rebel Motorcycle Club mit Lullaby. Der Zimmerservice ist natürlich auch der Ort auf FM4, wo man eher seltsame und nicht zum, sagen wir mal, Radioformat passende Musik hören kann. Und das möchte der Daniel. Und der hat jetzt schon 2-3 Mal probiert und es ist irgendwie durchgerutscht. Und es ist mir jetzt ein bisschen peinlich. Er schreibt auf jeden Fall, dieses Lied kann er auswendig. Und er findet es einfach so schön, vor allem wenn man jemanden dabei hat, den man liebt. Und im zweiten Anlauf spielen wir das jetzt gern. Hier ist Paul Anka, Put Your Head on My Shoulder.

ordentlicher Sleaze von Pauline Casting, glaube ich, 50er Jahren, 60er Jahren. Uralt, uralt, uralt für den Daniel. Sehr gerne. Der Fred aus Südostniederbayern. Oh, na, Ost-Südost-Niederbayern, wo auch immer das ist. Er grüßt alle Tiroler, warum auch immer. Und schreibt auch etwas kryptisch: Wir würden uns gerne einen Song wünschen, den Evi und Jenny nur noch wieder lieben. Was immer dieser Satz heißt. Aber sehr gerne spielen wir natürlich die Nummer für den Fred und den Evi, die Evi und die Jenny. Sneaker Pimps, Postmodern Sleaze.

Heute haben wir ein lustiges Thema. Späte 90er, frühe Nullerjahre, melancholische Sachen, Liebeslieder. Fast wie wenn es eine Themensendung war. Aber ich schwöre, dass das alles mit mir gar nichts zu tun hat, sondern dass das eure Wünsche sind, die da reinkommen. So wie der jetzt von Wolte. Also das ist der Valentin aus Osttirol, der nennt sich Wolte. Und ist sehr geschmackssicher auch heute wieder. Wünscht sich von TV Girl Lovers Rock.

TV Girl mit Lovers Rock. 20:51 Uhr, es ist 9:10 Uhr. Es ist Zeit dann zu erinnern, dass um 9 auf FM4 das Beste gesendet wird, was es im Radio überhaupt gibt, nämlich FM4 im Sumpf. Dort ist heute Folgendes. Katharina Seidler stellt uns den Stadt Wien-Sampler Gefährdet durch die Stadt Wien vor. Und Nina Winderlind mit Wild Love. Thomas Edlinger spricht mit Eva von Redecker über den Faschismus heute, und danach in der Grauen Lagune hat Fritz Ostermann einen besonderen Mix vorbereitet, nämlich einen das transkontinentales Elektro-Ping-Pong Afrika Lateinamerika. Das klingt alles sehr interessant und es ist kein Wunder, weil es ist der Sumpf. Während es mit dem Zimmerservice schon fast wieder zu Ende geht, und zwar gibt es noch zwei Wünsche, nämlich die Elke und der Kali haben entdeckt, dass ziemlich 90er Jahre ist, und wünschen sich dann als Sahnehäubchen noch eine Nummer von Freundeskreis. Und vorher ist die Verena dran, die hat eine recht tragische Message da, die ist zum Abschluss, aber trotzdem, das Lied muss doch noch sein. Sie schreibt: Ich wünsche mir von Feist So Sorry, weil ich eine feministische Furie bin und jemanden sehr liebe, dem ich wehgetan habe und der klügste, schönste Mensch auf der Welt für mich ist. Ich hoffe, du weißt, derjenige weiß, diejenige weiß, wer gemeint ist. Das war der Zimmerservice mit Boris Jordan, das bin ich. Und bleibt uns gewogen, bleibt bei FM4, bleibt beim Sumpf. Hier ist Feist, So Sorry.

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3: Hallo und willkommen im Sumpf, heute wieder von mir, Katharina Seidler. Ich war in den letzten Tagen am Waves Festival unterwegs, ein Showcase-Festival mit über 100 Bands, das in den Lokalen entlang des Gürtels in Wien stattfindet. Beim Waves spielen größtenteils Acts, die noch am Beginn ihrer Karriere stehen. Sie hoffen dort auf neue Fans, aber auch auf wichtige Kontakte aus dem Musikbusiness. Im besten Fall also darauf, entdeckt zu werden. Das Line-up des Festivals ist musikalisch extrem breit und gefühlt auch ein bisschen zufällig gestaltet. Man kann also bei einem Konzert großes Glück haben und ein Riesentalent noch in seinen Anfangstagen beim Erblühen beobachten. Oder aber man erlebt einigermaßen skurrile Auftritte, diverse ehemalige ESC-Teilnehmer etwa oder im schlechtesten Sinn mutige Crossover-Künstler. So oder so hat sich das Waves in den letzten Jahren zu einem schönen Stöberwochenende im Musikherbst gemausert. Ich gehe immer gern hin. Zum Beginn dieser Sendung daher jetzt zwei Entdeckungen aus dem Programm der letzten Tage. Zum einen ist es ein Duo mit Wohnsitz in Toulouse in Frankreich namens Cutface. Eine britische Vokalistin mit Rave-Background trifft bei Cutface auf einen versierten Breakbeat-Producer. Und ihr Konzert im Kramladen war genauso erfreulich und gut zum Tanzen, wie sich das gleich anhört. Zum anderen war es eine britische Band namens Why Horses mit einem Fragezeichen hinten dran. Die machen Post-Punky und Post-Rockigen Indie-Rock mit Sprechgesang und Geige im Geiste großer Bands wie Slint oder der frühen Black Country New Road. Also genau was für mich. Danke an das Waves für diese schönen Entdeckungen. Hier kommen Cutface mit Upgrade und Why Horses mit I've Got a Fever.

Jetzt muss ich euch berichten, es ist diese Woche etwas Magisches geschehen. Und tatsächlich passiert mir das gar nicht so oft, wie man vielleicht glauben oder ich eigentlich hoffen würde. Ich habe ein Album zum ersten Mal gehört und es wurde mit jedem Lied besser und besser. Und schon in der Mitte habe ich gewusst, diese Musik ist alles und ab jetzt habe ich im Leben diese Platte. Seit Tagen denke ich ständig daran und höre nichts anderes. Also schnell rein damit in den Sumpf. Es ist das Album Wild Love von der schwedischen, aber in Brighton lebenden Musikerin Nina Winder Lind. Und wer hat die Platte natürlich bereits in der Lagune vorgestellt? Genau, der liebe Fritz vor ein paar Wochen. Jetzt bin ich aber endlich auch mit an Bord. Wenn ich euch jetzt sage, von welcher Band man Nina Winder Lind kennt, wisst ihr gleich Bescheid. Denn sie ist Sängerin und Cellistin bei einer Sumpf-Lieblingsband aus dem letzten Jahr, nämlich bei The New Eves. Die New Eves haben ja mit ihrem stürmischen Folkpunk ziemlich Furore gemacht. Und das Soloalbum Wild Love von Nina Winder Lind, ein Name, bei dem ich mich dauernd verhasple, ist um nichts weniger leidenschaftlich, inbrünstig und lustvoll seltsam. Ein Album voll Feuer und mit wirklich sehr, sehr guten Songs. Bevor ich weiterschwärme, Musik. Die folgende Nummer heißt Head First. Sie ist eine Ode an die eigene Leidenschaft, aus der heraus die Kunst entspringt, vielleicht sogar entspringen muss. Und außerdem ist dieses Lied mit Ninas punkigem Sprechgesang, den Gitarrenharmonien und dem steigenden Tempo eine deutliche Verbeugung vor Patti Smith und ihrem großen Hit Gloria. Hier kommt Head First.

Thank God for all that I feel. Das war Head First von Nina Winder-Lind. Und dieser Satz ist das Motto, das sich durch ihr ganzes, vor einem Monat erschienenes Solo-Debütalbum Wild Love zieht. Thank God for all that I feel, das meint die Zweifel und Ängste des Daseins ebenso wie die Liebe und Leidenschaft. Alle Gefühle in ihrer allerstärksten Ausformung, ausgedrückt am besten durch Musik. Give me an electric guitar and I'll play it, I can't say it, singt Nina in der Eröffnungsnummer des Albums Street Hassle, bei der man schon im Titel einen Verweis auf das gleichnamige Album von Lou Reed entdecken könnte. Was man nicht sagen kann, wird eben auf der Gitarre gespielt. Und zwar nicht nur für Zeitgenossinnen, sondern auch für alle Riesinnen, auf deren Schultern wir stehen. 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So geht das Finale des Albums, ein Song namens Four Mothers, eine Hymne als Beschwörungsritual an alle Wegebnerinnen, an alle, die Kinder geboren und Land fruchtbar gemacht haben und Gitarren in die Hand genommen und Türen aufgestoßen haben. Four Mothers verspricht, don't ever think that I've forgotten you, und kommt aus dieser überschäumenden Liebe zu dem Schluss, I want to live so badly. Aber nicht nur dieses Lied von Nina Winder-Lind sprüht vor emanzipatorischer Energie. Das ganze Album Wild Love ist durchzogen von Feminismus nicht als Agenda, sondern als Naturgesetz. Nehmen wir die Single Girls, komponiert mit ihrem perkussiven Piano und knackigen Cello in der direkten Tradition von The Velvet Underground. Im Text passiert eine Aufzählung altbekannter, gesellschaftlicher Erwartungen an Frauen, vom Nichtsessen bis zum Schuldigfühlen für die eigene Lust. Hören wir jetzt ein Dreierpack aus Songs mit Feminismus-Schwerpunkt aus dem Album Wild Love. Nina Winder-Lind mit Girls, Grandma and Robert De Niro und dann das eben gelobte Four Mothers.

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1: Ein unglaublicher Song, Four Mothers von meinem neuen Lieblingsalbum Wild Love von Nina Winderlind. Eine Nummer daraus will ich noch spielen, bevor Thomas Edlinger übernimmt. Und zwar eines der Liebeslieder auf Wild Love. Denn Liebe strömt durch alle diese Songs. Sie tritt als alles mitreißende Urgewalt auf, als wildes Etwas, das das Leben und die Menschen darin ganz und gar überzieht. Die geliebte Person wird dabei auf keinen Sockel gestellt, sondern mit all ihren Fehlern und Eigenheiten angenommen. You've got bruises, you've got smells, you've got blisters, you are cells building a body, your electricity, your energy, your acids and oils, you are warmth and breath, heißt es in dem tollen You're Not an Angel. Hier kommt es schon.

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2: Klangwart, ein guter Name, ein guter deutscher Name, ein guter deutscher Name für ein Duo. Markus Detmer und Timo Räuber firmieren seit 30 Jahren als Klangwart und produzieren wunderlich verschraubte Krautrock-Ambient-Stücke. Auf dem neuen Album finden sich auch extensive Saxophoneinsätze und dieses Stück da, eine recht freie Adaption des Grauzone-Hits Eisbär.

Ostpolar, Eisbär von Klangwart, erschienen auf dem deutschen Feinkostlabel Staubgold. Neulich las ich in einem Artikel über das muntere Treiben der invasiven Götterbäume den Satz: Wir sind keine Baumnazis. Nazis, das sind heute viele und im Zweifelsfall immer die anderen. Laute Feministinnen werden als Feminazis bezeichnet. Impfbefürworter sind Impfnazis und sogar von Woken-Nazis ist manchmal die Rede. Während wirkliche neue Faschisten sich gern darüber beschweren, dass gegen sie angeblich wieder einmal die Nazi-Keule geschwungen wird und dem lieben Herrn Putin nicht einmal das Recht eingeräumt wird, die Nazi-Gefahr in der Ukraine niederzubomben. Viele, vielleicht also allzu viele, reden heute in verwirrender Weise vom neuen Faschismus. Manche sagen, es gibt ihn gar nicht. Andere bezweifeln, ob dieses historisch so belastete Wort für heutige Kippfiguren des Rechtsextremismus überhaupt passend ist. Und tatsächlich spießen sich ja etablierte Vorstellungen von marodierenden Truppen im Stechschritt mit den Bildern von smart lächelnden AfD-Influencern oder US-Tech-Autokraten im Hoodie. Nicht alles wiederholt sich in der Geschichte, aber manches reimt sich. Wie also lässt sich sinnvoll über den Faschismus heute sprechen, ohne ihn gleich mit dem genozidalen Todestrieb der Nazis in einen Topf zu werfen und damit allen mit dem Faschismusvorwurf belegten Figuren zu ermöglichen, sich eben davon empört zu distanzieren? Die Autorin Eva von Redeker lebt am Land in Brandenburg, also in der ehemaligen DDR. Dort feierte die AfD 2025 einen Wahlsieg mit über 34% der Stimmen. Eva von Redeker hat sich wohl wie viele gefragt, was ist das Angebot der Rechten? Was will es und was verspricht es? Ihr aktuelles Buch vom März 2026 heißt »Dieser Drang nach Härte« und ist ein Bestseller in der bereits 6. Auflage. Zu Recht, denn darin arbeitet sie sehr überzeugend die Funktionslogik des neuen Faschismus heraus. Dieser beginnt mit einer Diebstahlsanzeige in einer Welt voller Misstrauen. Der heraufbeschworene Feind ist ein Dieb, jemand, der sich etwas angeeignet hat, was eigentlich mir gehört oder gehören sollte. Der Faschismus wirbt, man darf nicht nur so bleiben, wie man ist, sondern man soll auch das behalten dürfen, was einem angeblich zusteht. Die Frauen als Frauen wie früher, das Volk als ethnische Reinheitsfiktion, das Benzin, das billige Schnitzel und das Reden, wie einem der männlich-weiße Schnabel gewachsen ist. Bei Trump waren sogar die Wahlen gestohlen. Die AfD zeigte den Verlust von ganz Deutschland an. Schuldig gesprochen werden Eliten und Migrantinnen, die EU und der Bürgermeister, die Woken und die Systemparteien, der Islam und die gottlose Linke oder auch du und ich. Wo schuldig gesprochen wird, soll bestraft werden. So formiert er sich, dieser Drang nach Härte, nach Eva von Redeker. Hören wir jetzt gleich mehr von dieser klugen Autorin, die auf Einladung des Volkstheaters in Wien zu Gast war. Dazu gibt es Musik von Erika Badu, jener himmelwärts strebenden Soul-Sängerin, die vor 18 Jahren in einem Stück eine Notwehrstrategie gegen die Faschisierung der Welt ausgegeben hat. I Stay Woke, sang sie damals im Stück Master Teacher. Das hier ist sie aber mit einem ihrer betörenden Songs aus dem aktuellen, von der Hip-Hop-Legende The Alchemist produzierten Album When the World Blows. I Just Play a Part heißt dieser wunderbar verstrahlte Track.

0: Tu, was du willst, ist das Credo des nicht unberühmten Satanisten Aleister Crowley. Donald Trump hat auch gesagt, er kann viel tun, zum Beispiel auf die Fifth Avenue gehen und jemanden erschießen oder morgen eine Zivilisation auslöschen. Ist Donald Trump unter anderem auch ein Satanist?
1: Nee, das ist interessant. Nein, ich glaube, das ist wenn dann andersrum, dass der Satanismus faschistische Züge hat. Und diese ultimative Willkürfantasie, dass man eben unbegrenzt machen kann, was man will, die ist für mich ein Kern dessen, was ich als alten, aber eben besonders auch neuen Faschismus beschreiben würde. Wir haben das ja auch in dem Slogan in Sachsen-Anhalt, wo die AfD alles ist möglich plakatiert hat. Auch das stimmt eben nicht. Und viele so Autos von Rechtsradikalen bei uns haben den Spruch, mein Leben, meine Regeln. Und man kann ja auch denken, es ist eigentlich was Punkiges, aber darin steckt eben diese Idee, dass man, als sei man allein auf der Welt, einfach machen könne, was man will.
0: Es gab im Himmel über Louisiana mal ein Flugzeug, das sah ich in einem Film eines italo-amerikanischen Dokumentarfilmers. Der hatte so diesen Banner, den Flugzeuge so manchmal hinter sich herziehen, darauf stand Legalize Freedom.
1: Ja, und ich meine, das ist eben eine zerbrochene Vorstellung von Freiheit, die da mitschwingt. Ich sag manchmal, wie so ein toxisches Bruchstück oder eine Scherbe rausgebrochen aus der Freiheitskonzeption, die wir tatsächlich legalisiert haben und die die Grundlage unserer Verfassung ist, nämlich die liberale Freiheit, die da sagt, frei bin ich, wenn ich machen kann, was ich will, als Einzelne, muss aber, damit es nicht sofort alles auseinanderfliegt, die Freiheit der anderen, und zwar der anderen als Gleichen, respektieren. Und der Staat sorgt dafür, diese Grenzen zu ziehen, dafür dient Gesetzgebung. Und wir leben im Moment in einer Phase, wo diese Klammer, dass meine Freiheit eben vermittelt oder bezogen ist auf die gleichberechtigte Freiheit der anderen, wo die zerspringt. Das liegt natürlich auch daran, dass wir in einer Ökonomie leben, wo man das Gefühl hat, jeder, also nur noch durch Raub und Betrug kommen die großen Vermögen zustande, dass Donald Trump, wie du eben sagtest, sich an keine Regeln hält.
0: Dafür wird er ja auch bewundert.
1: Genau, und dass das plötzlich wirkt, als sei es die einzige Handlungsfähigkeit, die noch übrig ist. Also das Recht zu brechen, anstatt was...
0: Weil das Recht zu sehr gängelt und bevormundet.
1: Ja, dabei sollte ja eigentlich in einer demokratischen Gesellschaft das Recht die Art sein, wie wir uns selber regieren. Also letztlich frei werden, weil wir unser Schicksal gestalten können. Diese Vorstellung von Freiheit wurde erfunden, also von so politischen Philosophen, Vertragstheoretikern im 17. Jahrhundert, die dachten, der Platz auf der Erde ist unendlich, je mehr man arbeitet, desto fruchtbarer und reicher wird alles, es gibt leere Landstriche, wir können uns unendlich ausbreiten. Und jetzt haben wir ja die die gegenteilige Situation. Man denkt, also man weiß oder zumindest verdrängt, spürt man doch, dass der bewohnbare Raum auf der Erde schrumpft. Und vor diesem Hintergrund, wo wir jetzt auch noch gelernt haben, dass mein Atem die anderen anstecken kann, meine Sprechweise ihre Identitäten formt, lässt sich diese Grenze zwischen dem, was meins ist, wo ich machen kann, was ich will, und dem, was des anderen ist und wo ich aufhören muss zu machen, was ich will, gar nicht mehr ziehen. Das führt zu so einer Panikreaktion bei manchen, die sagen, gut, also wenn ich jetzt hier alle Vernunft und alle Ansprüche aller berücksichtigen soll, dann ist ja gar nichts mehr übrig. Was kann ich denn dann überhaupt noch machen? Also kappe ich komplett diese Rücksichtnahme und sehe einfach zu, dass ich in bestimmten Sphären und manchmal eben auch sozusagen all round in meinem ganzen Leben, aber oft ist es eben in der Familie, in meinem Vaterland, in meinem Heizungskeller machen kann, was ich will. Und das Verrückte ist, da das eben dem Eigentum nachgebildet ist, dieses machen können, was man will damit, wird oft erst so richtig spürt, dass man auf seine Kosten kommt, wenn man auch kaputt machen darf. Denn das ist ja die ultimative Verheißung des modernen
0: Eigentums. Man macht ja auch seinen eigenen Besitz kaputt. Ne? Das ist ja auch eine dunkle Ironie in dem Ganzen.
1: Ja, oft geht es natürlich auch um Verwendungsweisen des eigenen Besitzes, die erstmal den der anderen kaputt machen und dann erst später auch
0: das zwischen Missbrauch und Zerstörung.
1: Ja, genau. Und wenn du aber den Zeithorizont so einklappst, dass du gar nicht mehr glaubst, dass es eine Zukunft gibt, in der die Geschichte weitergeht, dann ist dieses Kaputtmachen eigentlich kein Problem, also Hannah Arendt hat das auch mal so formuliert, die höchste Form von Macht und Besitz ist die Zerstörung. Dann hast du deine ultimative Potenz bewiesen, wenn es eben sowieso nicht weitergeht. Wenn es weitergeht, stehst du danach mit leeren Händen da.

0: die Lust an der Zerstörung für viele attraktiv. In der Popkultur, Punk zum Beispiel, feierte auch die Lust an der Zerstörung. Was ist das spezifisch Rechte oder Faschistische an der Lust an der Zerstörung?
1: Ja, dass eben nicht zum Beispiel verkrustete Strukturen oder Herrschaft oder sowas zerstört wird, sondern dass etwas zerstört wird, also dass man immer einen Plot hat, in dem man sich einbildet, bestimmte Besitzansprüche wie so ein geprellter Eigentümer gegen Plünderer verteidigen zu müssen. Also kein Punk ist ja anmaßend und sagt, das ist meins, das lasse ich mir nicht nehmen, da muss ich jetzt diese Schmarotzer wegräumen. Ja, das Gegenteil, die provozieren sozusagen diejenigen, die sich in Ordnung und Sicherheit wiegen wollen. Und es hängt natürlich bei dieser Definition alles davon ab, dass die Plünderer eben wirklich imaginiert und nicht real sind, nicht wahr? Also wenn man sich gegen die echte Herrschaft auflehnt, dann ist es im besten Fall also populistisch, vielleicht rechtspopulistisch, wenn es um diese, was ich Phantombesitztümer nenne, also um diese eigentlich überkommenen Verfügungsansprüche.
0: Du nennst ja den Faschismus oder definierst ihn als liquidierende Phantombesitzverteidigung. Ja, das ist ein sehr schwieriges Wort. Erklär es uns mal.
1: Sehr schnell. Das hat ja zwei Komponenten. Also einmal den Phantombesitzanspruch, also dass man einen bestimmten Bereich beschwört, der einem wie ein ureigener Titel zusteht, aber bei näherem Hinsehen vollkommen bodenlos, sogar gegenstandslos ist, also wo es um Dinge geht, die gar kein Eigentum sind. Das funktioniert so gut, weil es relativ austauschbar ist. Das kann die überkommene Religion sein, das kann der Verbrennermotor sein, das kann die traditionelle Familie sein, alles mögliche.

0: Kirche.
1: Nun ist aber nicht jeder, der gegen den Verbrennermotor ist, ein Faschist.
0: Genau. Und deswegen ist der Phantombesitz, der für den Verbrennermotor ist, genau. Die reine Beschwörung des Phantombesitzes, würde ich sagen, macht Politik rechts, aber bei weitem nicht sofort faschistisch. Faschistisch wird es nur, wenn als zweite Komponente, und das ist das Liquidierende, hinzukommt, dass ein Feind fantasiert wird, der zerstört werden muss, damit man seinen Phantombesitz wieder genießen kann. Das ist sozusagen der Punkt, an dem das Ganze so frenetisch wird und auch in so eine gewaltverherrlichende Spirale kippt. Und das ist natürlich der Plot fast aller Verschwörungsmythen. Ja? Dass man sagt, irgendwer zieht die Strippen und nimmt es dir weg und es ist aber dein angestammtes Gut. Also die wirkmächtigste Moment ist diese Erzählung vom großen Austausch, wo gesagt wird, die Feministinnen reden den Frauen ein, sie sollen nicht mehr gebären. Das ist sozusagen das eine, ja, der Phantombesitz an, also die Frauen sind nicht frei und können machen, was sie wollen, sondern die stehen der Nation und dem Mann als Fortpflanzungsmaschine zu. Und es gibt diese andere Instanz, und die sollen wieder funktionieren wie ein ordentliches Ding. Und dann gibt es aber diese andere Instanz, die Feministin, die das einflüstern, die sollen ausgelöscht werden. Und dann gibt es ja sozusagen die nächste Komponente dieses Plots, zu sagen, wir werden ausgetauscht durch Fremde, vor allem auf der, als muslimisch imaginiert. Und das machen eben, meistens sind es dann die globale Eliten, also die Juden. Ja, also das ist dann der antisemitische Plot, wo auch wieder die Jüdinnen und Juden ausgelöscht werden sollen und die migrierenden Menschen wie so eine Verschiebemasse sind, also ein Ding, das man wegräumen kann, wenn es einem an der Stelle, wo es ist, nicht gefällt. Und das, würde ich sagen, ist ein faschistischer Plot. Man kann konservative Familienbilder und selbst noch die Frage, wer zum Demos gehört, auch auf weniger faschistische Weise konservativ füllen.

0: Du sprichst ja in dem Zusammenhang von Phantasmen, zum Beispiel Phantasmen einer grünen Landnahme, habe ich mir mal notiert, durch die Windräder. Ein Riesenthema in Deutschland. Ich weiß gar nicht, wie viele Seiten damit schon gefüllt wurden mit der Diskussion um Windräder in Österreich auch. Wieso sind Windräder so verhasst?
1: Also ich würde sagen, Landnahme in Ostdeutschland ist ja real, ist die Gegend in Europa, wo den Menschen am wenigsten Land gehört, nachdem das also Staatseigentum, was ja in Wahrheit nie Volkseigentum war, des Sozialismus privatisiert wurde. Plötzlich war alles, gehörte wem anders und es gab eben überhaupt keine Kontrolle. Also ich glaube, 9% sind in Händen der Ostdeutschen geblieben, das muss man sich mal vorstellen. Ja? Also es gibt eine reale Übernahme, die wird aber nicht politisiert, weil sowieso das ganze Konstrukt des Nationalismus so funktioniert, dass es einem, dass mein Land nicht tatsächlich mein Anteil an dem Grund und Boden und womöglich dem Verdienst, den man damit machen kann, ist, sondern es ist eben mein Anteil an dieser Fantasie des gemeinsamen imaginären Besitzes. Deswegen würde ich sagen Phantombesitz. Und genauso ist es mit diesen Windrädern. Die sind so wie eine Standarte, die markiert, hier gehört es plötzlich nicht mehr dir. Es ist nicht deine Heimat, sondern irgendwelche finsteren Mächte, die Grünen, wer auch immer, hat es okkupiert. Dabei ist jetzt das einzige eigentliche Problem nicht, ob da ein Windrad steht, sondern wem zum Beispiel Energie zugutekommt. Also ich wäre zum Beispiel fest der Meinung, dass alle Leute, die so ein Teil aus ihrem Wohnzimmer sehen, sollten Strom umsonst kriegen. Ja? Wahrscheinlich wäre dann auch ein Teil dieses Furors zum Schweigen gebracht. Aber da das eben sowieso nicht so ist, lässt sich dann wunderbar eine ganze Verschwörung erzählen, dass wir davon krank werden, dass die dahin gebaut wurden, nur um uns zu demütigen. Und faschistisch wird es eben, wenn das wirklich dieses Don Quixote-hafte von Alice Weidels mehrfach wiederholten Äußerungen hat, dass, wo sie sagt, wir werden alle Windräder zerstören. Also diese, wo wirklich das ist eben, das muss eliminiert werden, weil wir dadurch ausgeraubt werden.
0: Das Eliminieren oder Zerstören, das kennzeichnet ja auch andere Formen des Faschismus. Du schreibst an einer Stelle auch mal, dass Faschismus nicht notwendigerweise völkisch oder national geordnet sein muss. Wie kann er noch geordnet sein?
1: Ja, das ist ja ein bisschen meine Rechtfertigung für dieses ungetümte, liquidierte Phantombesitzverteidigung, dass ich glaube, diesen verschobenen Eigentumsrausch, den können ganz verschiedene Dinge füllen. Und das ist nicht immer an die Nation gekettet. Also diese Marskolonisation kommt vollkommen ohne Nationalflaggen aus, sondern da geht es um diesen Phantombesitz an Intelligenz, an so eine Vorstellung einer ganz anderen Herrenrasse. Viele Rechte derzeit argumentieren auch gar nicht so sehr über Nationen, sondern einfach über Weißsein. Also die große Bewunderung für Russland und die Solidarisierung ist ja aus diesem Konstrukt, dass das eben eine Nation sei, wo die noch landsässig ist.
0: Da stimmt noch alles.
1: Da stimmt alles. Die haben ihre Frauen unter Kontrolle und die haben, sind eben alle weiß. Und das ist das Entscheidende. Während wenn du Nationalist wärst, musst du ja irgendwie mal sehen in Westeuropa, dass Russland jetzt nicht dein Vorbild oder Freund sein kann.
0: Der entscheidende Satz, von dem dein ganzes Buch und diese Beobachtung ausgeht, ist eigentlich ein Zufallsfund, kann man sagen, bei einem Volksfest. Ein Schild einer Polizeinotverordnung oder Naziverordnung, das ist ja dann mehr oder weniger das Gleiche, auf dem steht, wer plündert, wird erschossen. Was folgt aus diesem Satz oder wie liest du den?
1: Ich lese den wie so eine Art Permanentmachung des Ausnahmezustands. Also die Idee, dass die Ordnung aufgehoben sei und deswegen jetzt Selbstjustiz geübt werden kann, das eignen sich die Nazis an. Und ich sage, das wird gewissermaßen auch nochmal in so einem Schritt privatisiert. Es ist eben nicht die Ordnungsmacht selbst, die dieses Schild aufhängt, sondern es steht da im Trödel zum Verkauf für jeden, der es mit nach Hause nehmen will. Und es gibt darin diese Fantasie, die ja in rechten Kreisen ganz verbreitet ist unter diesem Begriff des Tag X oder dass eigentlich alles schon zusammengebrochen ist und deshalb man wie so auf den allerersten Schritt der Einsetzung auch liberaler Ordnung, wo es eben darum geht, das Eigentum zu sichern, gehen kann. Nur wenn man genauer hinguckt, sind die Plünderer dann gar keine, die das echte Eigentum nehmen. Da könnte man ja mal anfangen, sich gegen die Tech-Firmen, die unsere Daten klauen oder das Land, was sehr spekuliert wird.
0: Oder keine Steuern zahlen.
1: Keine Steuern zahlen, ja, sondern es ist eben, deswegen sage ich mal, verschobener Eigentumsrausch. Es geht um etwas wie, uns wurde unsere Identität, unsere rassische Zugehörigkeit, ja, unser Stolz, was auch immer bei Trump sind, ist, die Wahlen wurden uns gestohlen. Also es wird ein fingierter Diebstahl in den Raum gestellt, der dann, und das ist eben der Teil des wird erschossen, der dann eine Gewalt legitimiert, die in der bestehenden Ordnung ja überhaupt nicht zu rechtfertigen wäre. Und ich glaube, man muss das verstehen, dieses wahnsinnig schnelle Kippen von einer Selbstviktimisierung, die wir ja von rechter Seite rauf und runter hören, zu einer also frappierenden Brutalität. Und dass sozusagen das den Akteuren selber nicht auffällt oder normal vorkommt, liegt eben daran, dass die sich in diese Notwehr reinfantasieren.

0: diese Faschisierung beginnt eigentlich mit so einer Art Verlustanzeige. Also ja. Etwas ist genommen worden. Das hängt doch auch damit zusammen, dass viele unsere Zeit als eine Art End of Time oder so ja. wahrnehmen. Also alles geht den Bach runter. Da ist ja auch was dran.
1: Ja.
0: Inwiefern spült diese Wahrnehmung, dass alles den Bach runtergeht, dem Faschismus in die Hände?
1: Wenn es bei den realen Verlusten, auch sogar Verlustängsten, bliebe, dann hätte man eine geteilte Realität und dann könnte man nach solidarischen Lösungen Ausschau halten. All diese Motive, mit denen Schwäche verächtlich gemacht wird, spielen dann dem Faschismus wahnsinnig in die Karten. Der sowieso sagt, ja, das Recht des Stärkeren gilt. Aber
0: weil der Faschismus sich auch an den Verlusten oder an den Peinigungen des Verlierers weidet.
1: Genau, weil man dann sagen kann, die eben tatsächlich noch affirmiert, die Schwächeren sind selber schuld und man kann die dann sozusagen leiden sehen. In dem Moment hat es einen selber noch nicht getroffen, also man fühlt sich sicher. Und das Verrückte ist ja, dass aber gleichzeitig diese bleibende Angst oder sehr Unsicherheit ausgespielt werden kann in diesen Ersatzarenen. Ja? Also dass eben nicht wir holen uns unseren Sozialstaat zurück, sondern wir holen uns unser Land zurück, was immer das heißen soll. Und der affektive Druck, dass das so zieht, der liegt daran, dass es ein Hintergrundrauschen von realem Verlust gibt und auch eine Verrohung, weil ich meine, das kann man ja auch keinem mehr erklären, ja, wenn man weiß, dass die Art, wie wir wirtschaften und unsere Güter herstellen, in der Zukunft Menschenleben kosten wird. Also, und wir jetzt schon tausende Hitzetote haben und das ändert irgendwie nichts daran, wie wir vorgehen. Warum genau soll man dann jemandem sagen, dass sein zu Achselzucken, dass dann Migrant im Mittelmeer oder sogar heimliche Häme ertrinkt, dass das also sozusagen Abgrund des Unmenschlichen ist. Der Grat wird so klein und man kann sich nur noch durch wirklich reparierendes Gegenarbeiten davon absetzen. Aber statt diese Ohnmacht erstmal zuzugeben,
0: ist diese Ohnmacht eigentlich auch ein Begleitprodukt einer in die Krise geratenen repräsentativen Demokratie?
1: Ja, also ich glaube, es ist ein Produkt einer liberalen Demokratie, die sowieso nie versucht hat, die Wirtschaft zu regieren, die immer nur eine politische Ordnung war, nicht auch eine ökonomische. Wir haben ja keine Demokratie in den Betrieben. Und da, wo es sie gibt, selbst so über Aktionärsversammlungen, wird es massiv zurückgenommen. Wir haben jetzt viel mehr autokratische Firmenführungsmodelle wieder in letzter Zeit. Also in dem Moment, wo wir solche himmelschreiende Ungleichheit haben, dass du das Gefühl hast, du hast es mit verschiedenen Menschensorten zu tun, da wird diese Fiktion, dass wir eigentlich gleiche sein sollen, so ungreifbar, dass man damit keine Wucht mehr dahinter. Und dadurch ist es jetzt so, dass und dann irgendwann fühlt sich eben auch niemand mehr repräsentiert.

0: möchte vielleicht nochmal auf diese Zeitlichkeit zurückkommen. Ja. Also wir haben vorher von so apokalyptischen Sichtweisen auf die Gegenwart gesprochen. Gleichzeitig restauriert ja Faschismus auch immer wieder Vorstellungen von Vergangenheiten, die es so nie gegeben hat, selbstverständlich. Und was wir jetzt aber noch als dritte Zeit besprechen könnten, wäre die Zukunft. Mhm. Früher mal hat die Linke von der neuen Zeit und der Morgenröte und was weiß ich was gesprochen. Das ist jetzt gecancelt. Was es aber gibt, sind Vorstellungen der Zukunft, die von rechts kommen, die vor allem so aus diesem sogenannten Tech-Faschismus kommen. Wieso war es möglich, dass quasi die Rede von der Zukunft so nach rechts gewandert ist?
1: Ich glaube, ich würde das Feld anders sortieren. Ich würde sagen, also ich stimme dir zu, dass die Linke eben nicht mehr von der Morgenröte der kommenden Zeit spricht, ja auch durch eine Einsicht in die Realität, dass wir nicht mehr auf dem Stand eines Sozialismus des 19. Jahrhunderts sind, wo man denkt, der Kapitalismus produziert unglaublich viel Reichtümer, die sind unrechts verteilt, wir müssen die anders, das müssen die vergesellschaften, sondern jetzt wissen, diese Ordnung hat Unmengen an Müll, Schlacke, Schund, Trauma produziert. Und wir, in jeder Zukunft werden wir auch mit der hantieren müssen. So,
0: das deshalb machst du den Begriff der Reparatur stark. Reparatur statt Revolution, kann man das so sagen?
1: Ja, also in Revolution für das Leben, vor zwei Büchern, da habe ich ja immer diese Formel, wir könnten teilen statt verwerten, regenerieren statt erschöpfen, pflegen statt beherrschen und retten statt zerstören. Also diese verschiedenen Facetten sich des Lebens wieder anzunehmen. Ich glaube, das ist die einzige Art, eine Zukunft zu eröffnen aus dieser Situation raus. Die kommt aber nicht mit so Paukenschlägen und großem Szenenwechsel daher. Ich würde aber vehement bestreiten, dass von rechts oder aus diesen Tech-Silicon Valley-Ideologien überhaupt sowas wie Futurismus spricht. Die tun natürlich so und bedienen sich einer bestimmten Sci-Fi-Ästhetik, aber es ist ja grotesk, wie das alles nur eine aufgeblasene Verlängerung der Vergangenheit ist. Also auch, dass Elon Musk jetzt den Mars erobern will, ja gut, aber es ist das gleiche Muster der kolonialen Verschiebung der Grenze, nur eben über den Erdball hinaus. Und ich habe das Gefühl, die versuchen einfach nur mit Nachdruck und auf Teufel komm raus, die Energiewirtschaft, die Extraktion, die sowieso besteht, zu verteidigen, die Vorherrschaft einer bestimmten Gruppe, also das sind diese ganzen Fantasien.
0: Gut, aber es gibt ja doch irgendwie Visionen des Zukünftigen, die vielen als attraktiv oder interessant erscheinen. Also Longterminismus zum Beispiel, also das hängt ja zusammen mit diesem rechten Denken.
1: So eine triste Verlängerung einfach nur des Existierens. Der Longterminismus hat ja gar keine Vision des besseren Lebens, sondern nur diese Idee, man lebt dann länger und man sei irgendwie intelligenter und die Unintelligenten.
0: Ich war letztens in Bologna, da sah ich ein Geschäft, das sah aus wie eine Boutique. Ich habe mir gedacht, was verkaufen die dafür? Schicke Teile. Und dann war es ein Longevity-Shop.
1: Ja. Aber das ist, was Walter Benjamin leere Zeit nennt. Ich meine, es kommt mir so nihilistisch vor, einfach nur länger leben zu wollen, anstatt sich zu fragen, was ist ein sinnvolles Leben? Was ist ein erfülltes Leben?

0: Du benennst die durch den Faschismus gekennzeichnete Gegenwart nicht als Endzeit, sondern als Unzeit. Mhm. Das ist erklärungsbedürftig. Ja. Was ist Unzeit?
1: Unzeit ist für mich eine auf schlechte Art entleerte Gegenwart. Also nicht so eine Fülle der größten Kontemplation, wie das man das vielleicht in der Meditation manchmal anstrebt, sondern etwas, wo letztlich alles erstarrt ist. Und ich würde eben sagen, erstarrt in dieser Form der eigentumsförmigen Attrappen, wo eigentlich nur noch zählt, es ist meins und ich kann machen, was ich will, was ja völlig leere Formeln sind, wo auch alles austauschbar bleibt. Ja, ob das jetzt mein Auto oder mein Haus oder mein Land oder alles wird nur noch so ein Ding. Unzeit, auch weil es eben zur Unzeit kommt, nämlich zu der in dem Moment welthistorisch, wo wir eigentlich massive Transformationsanstrengungen unternehmen müssten, um in eine voll erfüllte Zukunft weiterleben zu können.
0: Wenn das so eine entleerte Zeit ist, die von toten Dingen und blassen Vergnügungen handelt.
1: Plastikding, tot wäre noch besser.
0: Warum ist es dann so attraktiv? Warum gewinnt das so viel Zuspruch?
1: Also ich glaube, dass der Faschismus eine ganz lebensfeindliche Ideologie ist, der eigentlich nur alles stillstellen will, der dessen Herrschaftsfantasie so groß ist, dass sie sich über Lebendiges eben gar nicht einlösen lässt und deshalb eigentlich die Abtötung, eben die Ruhe, als Verheißung erscheint.
0: Das ist aber auch ein dialektischer Umschlag von der Dauermobilisierung, von der Entfesselung zum Stillstand.
1: Ja, gut beobachtet. Aber ich glaube, dass die Entfesselung ja dient, diese vermeintliche Ruhe oder dieses leere Ding zu verteidigen, um danach vermeintlich Ruhe zu haben. Man will sozusagen diese leere Ordnung dessen, was einem gehört, herstellen. Dafür muss aber erstmal gemetzelt werden.
0: Das war ein Gespräch mit Eva von Redeker. Ihr Buch, dieser Drang nach Härte, ist bei S. Fischer erschienen. Die Musik stammte von dem zum größten Teil bezaubernden Album When the World Blows von Erika Badu, ihrem ersten Album seit 16 Jahren. Und das hier ist noch ein Stück eines Tiroler Duos, über das noch zu reden sein wird, hier im Sumpf. Curbside Lamb's Ear ist das mit No Ordinary Word, das erste Stück ihres Mini-Albums Put Rings to All My Fingers to Weigh Down My Hands. Langer Titel, tolles Stück, Curbside Lamb's Ear. 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
3: Den Rest dieser Sendung übernehme nochmals ich, Katharina Seidler. Und letzte Woche habe ich ja überlegt, heute hier ein kleines Danger Dance Special zu veranstalten. Das hat aber in den letzten Tagen rund um den Erscheinungstermin seines neuen Klavieralbums Keine Angst ohnehin in allen Feuilletons und Popjournalen stattgefunden. Und auch bei uns im FM4 Tagesprogramm. Das Titelstück dieser Platte möchte ich aber heute dennoch spielen. Keine Angst, eine 7 Minuten lange Punkt-für-Punkt-Anleitung für antifaschistischen Aktivismus im Alltag. Mit durchaus radikalen Ideen. Die Skandelchen rund um diesen Song habt ihr sicher mitbekommen. Hier kommt als extrem seltener Gast hier im Sumpf und vielleicht zum einzigen Mal Danger Dan mit Keine Angst und danach direkt ein kleiner Antifa-Punk-Song aus Wien. Nazis boxen von der Band Ventil.
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Das war der nicht gerade subtile Song Nazis Boxen von der Wiener Punkband Ventil. Er ist jüngst auf einer neuen Compilation erschienen. Die trägt den ganz guten Namen Gefährdet durch die Stadt Wien. Angelehnt an Gefördert durch die Stadt Wien. Und sie war ursprünglich gedacht, wenn ich das richtig verstanden habe, als eine Art Beschwerde-Compilation über die Hauptstadt. Leistbares Wohnen, mehr öffentlicher Raum ohne Konsumzwang und die Erhaltung des St. Marx-Areals, das sind ein paar der Forderungen, die im Pressetext als Grundidee für den Sampler genannt werden. In der Umsetzung ist das Ganze dann aber doch ein wenig verwässert. Aber zumindest haben alle knapp 30 Artists, die einen Track für Gefährdet durch die Stadt Wien beigetragen haben, ihren Wohnsitz hier in Wien oder sonst irgendwie einen Bezug zur Stadt. Na gut. Musikalische Diversität abseits des Kommerz. Dieser Satz aus dem Begleitzettel passt schon eher. Daher horchen wir zum Abschluss jetzt noch drei Songs aus dieser Compilation. Und zwar Ora et Labora mit Benzin, die Band Rolltreppe mit Scheißtag und ein Duo namens Lernplanet mit Live, Love, Life. Und danach geht's zu Fritz in die Graue Lagune. Gute Nacht.

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5: Dienstfrei im Sumpf, aber gestellt in der Grauen Lagune, sage ich willkommen zur späten Stund. Das Label Njegen Njege Records aus der ugandischen Hauptstadt Kampala hat schon länger einen Stammplatz in der Grauen Lagune. Zu Recht, denn dessen Verdienste um elektronische Tanzmusiken und avantgardistische Sounds aus diversen afrikanischen Staaten kann gar nicht hoch genug geschätzt werden. Njege Njege ist aber auch sehr umtriebig in Sachen transatlantischer Transfers zwischen Afrika und Lateinamerika und da speziell bei der Spurensuche afrikanischer Roots in den je eigenen Folklore-Stilen von Brasilien und Andenstaaten wie Peru, Kolumbien oder Ecuador.

neues spannendes Dokument dieser Wurzelforschung ist das Album Mediograve von DJ JLZ und Gigi Albuquerque aus Recife im Nordosten Brasiliens. Spannend, weil sich hier ein DJ und Producer mit einem Musikwissenschaftler auf ein Backel gehaut hat, um rurale Traditionen und ihr Fortleben in den digitalen Musikmaschinen zu erforschen und zu praktizieren. Ihr Interesse gilt diesmal dem Genre und gleichzeitigem Tanzstil Forró, entstanden in den 1930er Jahren in den ländlichen Gebieten des brasilianischen Nordostens und gespielt hauptsächlich mit Akkordeon, kleiner Trommel und Tamburin. Auf ihrem Mixtape Mediograve pocht und pumpert der Forró freilich so geil basslastig und knallhart, dass die Bauern von 1930 darin nur Teufelsspuk vermuten hätten können. Das zweite soeben erschienene Album dieser Lagune ist für Njegen Njege ein Heimspiel. Es heißt Kadodi Season und kommt von DJ Jeff The Last Born, wohnhaft in Kampala. Auf der Labelseite erfahre ich, dass der Kadodi-Tanz als frenetischer und vitaler Ausdruck der Bamasaba-Gesellschaft in Ostuganda gilt, der eng mit der Knabenweihe des Imbalu-Beschneidungsrituals verbunden ist. Also eine Art zeremonielle Mannwerdung mit tagelangem Feiern in den Dörfern. Elektronisch bleibt zumindest das Frenetische und ein verwirrend polyrhythmisches Gebrodel, das schier schwindlig macht. Tanzalarmstufe 10, nichts darunter. Das dritte Album schließlich ist dagegen reinster Labsal, auch wenn es selbst wüste Straßenfeste dokumentiert. Diesmal welche aus Tansania. In der dortigen Hauptstadt Dar es Salaam ist das Imetoka Collective daheim. Ein Label, eine Veranstaltungsagentur und ein Institut für traditionelle Folklore aus Tansania. Das Labsal-Album heißt Maisha Yamtani und stammt von Jamaica Mnanda, den Lokalmatadoren der Miriku-Szene, einem seit den 1990ern existierenden Tanzgenre, eben Miriku, der ersten verstärkten Musik Tansanias überhaupt. Seit den Anfängen bestimmen grindige Casio-Keyboards den Signature-Sound von Miriku. Dazu wieder polyrhythmisches Gewusel auf allem, was beklopft werden kann, inklusive herumstehender Sessel und dazu ein Gesang zwischen Rap und Toasting samt ein paar einheimischer Melodieeinsprengsel. Jamaica Mnanda verweigern mehr als 3 Akkorde und weigern sich auch auf modernere Sounds als die alten Casio-Tones umzusteigen, weshalb Miriku selbst in Tansania mittlerweile als Oldschool gilt. Denn junge Producer basteln ihre Tracks längst auch am Laptop, was die Alten verfluchen, weil so jedes Zusammengehörigkeitsgefühl einer Band fehle. Sei es wie sei, für Fans von Vintage Sounds ist Miriku ein echter Bringer. Und so klingt der feine Stoff aus den Straßen von Dar es Salaam.

0: transkontinentale Ping-Pongs zwischen Afrika und Lateinamerika aus Uganda sowie Casio Street Culture aus Tansania. In der heutigen Grauen Lagune gab es diese drei Alben zum Abhotten. Mediocrave von DJ JLZ und Gigi Albuquerque, Cadeau des Season von DJ Jeff The Last Born und Maisha Yamtani von Jamaica Mnanda. Das waren die Casio Freaks. Wer es noch genauer wissen will, der, die das, gehe wie immer auf die FM4-Seite zum Sonntag. Und das war's auch schon wieder von meiner Seite. Adieu, lieben, bis zum nächsten Sonntag, sagt Fritz Ostermeier.
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